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1: Die Kanarischen Inseln sind ein echtes Paradies für Reisende und bieten weit mehr als nur Sonne und Strand. Ihr ganzjährig mildes Klima macht sie zu einem perfekten Reiseziel, egal ob im Winter oder Sommer. Gerade in den kälteren Monaten Europas locken die Inseln mit angenehmen Temperaturen und viel Sonnenschein, was sie zu einer attraktiven Alternative für alle macht, die dem Winter entfliehen möchten. Jede Insel der Kanaren hat ihren eigenen Charakter. Gran Canaria punktet mit ihrer beeindruckenden Vielfalt, von goldenen Stränden bis zu grünen Berglandschaften. Teneriffa begeistert mit dem majestätischen Teide, Spaniens höchstem Berg, und mit charmanten Küstenorten. Lanzarote fasziniert durch ihre einzigartigen Vulkanlandschaft und die harmonische Architektur, die sich perfekt in die Natur einfügt. Fuerteventura ist ein Paradies für Wassersportler und Strandliebhaber,

0: während La Palma, La Gomera und El Hierro vor allem Wanderer und Naturliebhaber anziehen, die Natur und unberührte Landschaften suchen. Neben den landschaftlichen Highlights bieten die Kanaren auch ein spannendes kulturelles Erlebnis. Historische Altstädte, traditionelle Feste und eine lebendige Gastronomie lassen Besucher in die lokale Lebensweise eintauchen. Die Küche der Kanaren mit Spezialitäten wie Papas, Arrugadas und frischem Fisch ist ein weiterer Grund, die Inseln zu entdecken. Dank der guten Erreichbarkeit, der Schönheit von Natur und Landschaft sowie der Mischung aus Erholung und Aktivurlaub sind die Kanarischen Inseln ein echter Geheimtipp, um Energie zu tanken und gleichzeitig Neues zu entdecken.
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1: Barcelona ist ein einzigartiges Reiseziel, das Kultur, Geschichte, Kulinarik und mediterranes Lebensgefühl auf unvergleichliche Weise vereint. Die Stadt begeistert mit ihrer Lage direkt am Meer und einer Mischung an urbanem Flair und entspannter Strandatmosphäre. Ein zentraler Grund für einen Besuch ist die beeindruckende Architektur, allem voran die weltberühmte Sagrada Familia, der Park Güell und die verspielten Häuser wie Casa Batlló. Diese Bauwerke verleihen der Stadt ein unvergleichbares Gesicht und laden zum Staunen ein. Auch für Kulturinteressierte gibt es unzählige Museen, Galerien und historische Viertel wie das Barri Gòtic, in dem engen Gassen, kleine Plätze und mittelalterliche Gebäude eine besondere Stimmung schaffen. Wer das echte Leben der Stadt erleben möchte, schlendert über die lebhafte Flaniermeile La Rambla oder durch die Markthalle La Pulqueria, wo frische Tapas, Meeresfrüchte und regionale Spezialitäten locken. Gleichzeitig bietet Barcelona traumhafte Strände, die nur wenige Minuten vom Stadtzentrum entfernt liegen. Hier kann man sich in der Sonne entspannen, Wassersport treiben oder einfach den Blick aufs Mittelmeer genießen.

0: Abgerundet wird alles durch die katalanische Küche, die kreativen Tapas, frischen Fisch und die berühmte Paella zu einem Erlebnis macht. Barcelona ist somit ideal für alle, die Kultur, Kulinarik und Strandurlaub miteinander verbinden wollen. Ein Reiseziel, das in jeder Jahreszeit seinen Reiz hat und unvergessliche Eindrücke hinterlässt. Der perfekte Reisezeitraum für Barcelona sind die Monate April bis Juni und September bis Oktober. In dieser Zeit herrschen angenehme Temperaturen zwischen 14 und 25 Grad. Es gibt weniger Touristenmassen und günstigere Preise für Unterkünfte und Flüge. Das mediterrane Klima bietet viel Sonnenschein und ideale Bedingungen für Sightseeing sowie Strandbesucher.
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1: Wie spart man bei der Urlaubsplanung am effektivsten? Klar, wenn man die Möglichkeiten hat, sind Reisen außerhalb der Hauptsaison mit am günstigsten. Auch bei Flügen unter der Woche kann man einiges an Geld sparen. Frühbucher- und Last-Minute-Angebote kann man vergleichen und wenn man Glück hat, hier zuschlagen. Generell, wenn man sich für ein gewisses Hotel entschieden hat oder eines im Blick hat, kann man verschiedene Portale nutzen und dort eben auch Preisvergleiche vornehmen. Man kann Preisalarm aktivieren, man kann Newsletter abonnieren. Und es gibt bei einer Buchung auch gewisse Buchungsportale, wo man ein gewisses Cashback oder Bonusprogramm vorfindet. Wenn man auf etwas Komfort verzichten kann, dann sind natürlich Ferienwohnungen und Hostels günstiger als manche Hotels. Langzeitbuchungen und Gruppenrabatte kann man gegebenenfalls nutzen. Wenn man dann dort vor Ort am Reiseziel ist, sind öffentliche Verkehrsmittel günstiger als Taxis oder Mietwagen. Hier lohnt es sich natürlich, wenn man sich vorher informiert, genauso wie bei Rabattkarten für Bahn und Busse. Bei Mitfahrgelegenheiten sollte man sicherlich etwas auf das Land aufpassen, zwecks der Sicherheit dort vor Ort. Reiseversicherungen werden bei jeder Buchung angeboten, allerdings sollte man sich hier gut überlegen, braucht man es, hat man bereits vielleicht schon eine, ist es in diesem Fall vielleicht eher überflüssig. Wenn man dann vor Ort etwas bezahlen möchte, dann sollte man auf Währungs- und Kreditkartengebühren achten. Informiert euch einfach nochmal vorher, wenn ihr bereits eine Kreditkarte habt, ob dort gegebenenfalls Gebühren für Geldabhebungen oder eben Bezahlungen vor Ort anfallen.
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1: Sardinien ist ein traumhaftes Reiseziel, das für nahezu jeden Urlaubstyp etwas zu bieten hat. Die italienische Mittelmeerinsel begeistert mit einer Kombination aus atemberaubender Natur, kristallklarem Wasser, reicher Kultur und kulinarischen Genüssen. Die Küsten Sardiniens gehören zu den schönsten Europas. Weiße Sandstrände, versteckte Buchten und türkisfarbenes Meer prägen das Bild. Besonders die Costa Smeralda im Nordosten ist weltberühmt. Doch auch weniger bekannte Strände wie Cala Luna bieten Postkartenidylle und Ruhe abseits der großen Touristenströme. Wassersportler kommen hier ebenso auf ihre Kosten wie Sonnenanbeter und Naturliebhaber. Abseits der Küsten lockt das Inselinnere mit wilden Bergen, tiefen Schluchten und ursprünglichen Dörfern. Wanderfreunde finden hier spannende Routen, etwa durch den Cennargentu-Nationalpark oder die spektakuläre Gorupu-Schlucht. Zudem bietet Sardinien eine faszinierende Geschichte von den geheimnisvollen Nuragen, prähistorischen Steintürmen bis hin zu charmanten Altstädten wie Cagliari oder Alghero, in denen italienisches Flair und historische Architektur verschmelzen. Der perfekte Reisezeitraum für Sardinien liegt zwischen Mai und Oktober. Mit Mai, Juni und September als idealen Monaten für angenehmes Wetter, warmes Meer und weniger Touristenmassen. In dieser Zeit herrschen Temperaturen von 24 bis 30 Grad, über 7 Sonnenstunden täglich und Wassertemperaturen ab 18 bis 24 Grad. Ob Badeurlaub, Aktivferien oder kulturelle Entdeckungstour, Sardinien bietet all das und noch viel mehr und ist damit ein ideales Ziel für unvergessliche Reisen.
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1: Welche Reiseziele gelten in diesem Jahr als Geheimtipp? In der albanischen Riviera finden Urlauber traumhafte Strände, türkisfarbenes Wasser und charmante Küstenorte. Dort ist es weniger touristisch als in Griechenland und daher gibt es noch recht günstige Preise. Ebenfalls deutlich preiswerter im Vergleich zu Österreich und der Schweiz sind die slowenischen Alpen. Perfekt für Outdoor-Fans, Wandern, Radfahren und Skifahren in einer intakten Natur. Viele Seen und Täler sind auch dort echte Naturjuwelen. In Asturien in Spanien befinden sich eine wilde Atlantikküste, grüne Landschaften und idyllische Fischerdörfer. Ideal für alle, die Spanien ohne Massentourismus erleben wollen. Auch die Kapverden, einer Inselgruppe im Atlantik mit stabilen Temperaturen, schwarzen und weißen Sandstränden, sind ideal für entspannte Auszeiten und Wassersport ohne riesige Touristenzahlen. Kirgisistan fasziniert mit unberührter Berglandschaft im Tien Shan Gebirge, Nomadenkultur und Trekkingrouten wie um den Songkul-See. Usbekistan lockt mit interessanten Städten wie Samarkand und Bukhara. Dank neuer Hochgeschwindigkeitszüge und einfachem E-Visa ist das Land zugänglicher als je zuvor. Die Azoren in Portugal werden als Hawaii Europas gefeiert, mit verschiedenen vulkanischen Kratern und interessanten heißen Quellen. Und Ruhe und Erholung finden Urlauber auch auf der Insel Vis in Kroatien. Diese bleibt autofrei und bietet viele neue Rad- und Wanderwege.

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1: Slowenien ist ein faszinierendes Reiseziel, das auf vergleichsweise kleiner Fläche eine beeindruckende Vielfalt bietet. Das Land liegt eingebettet zwischen Alpen, Adria und einer Tiefebene und vereint so unterschiedliche Landschaften wie schroffe Bergketten, sanfte Weinberge und mediterrane Küstenabschnitte. Die Hauptstadt Ljubljana begeistert mit ihrem charmanten Altstadtkern, der imposanten Burg und zahlreichen Brücken. Die Stadt ist zwar überschaubar, aber dennoch kulturell lebendig, mit vielen Museen, Galerien und Veranstaltungen. Naturfreunde kommen in Slowenien voll auf ihre Kosten. Der Triglav-Nationalpark mit seinen majestätischen Gipfeln, klaren Bergseen und weitläufigen Wanderwegen ist ein Paradies für Wanderer, Kletterer und Radfahrer. Besonders beliebt sind der Bledersee mit seiner malerischen Insel und der Bohinjersee, der etwas ruhiger und ursprünglicher ist. Auch die unterirdische Welt Sloweniens ist beeindruckend. Einige Höhlen gehören zu den spektakulärsten Höhlensystemen Europas. Daneben lockt die slowenische Adriaküste mit mediterranem Flair. Orte wie Piran bieten malerische Altstädte, venezianische Architektur und entspannte Promenaden direkt am Meer. Ein weiterer Pluspunkt ist die Nachhaltigkeit, die in Slowenien gelebt wird. Das Land setzt konsequent auf Natur- und Umweltschutz, was sich in zahlreichen umweltfreundlichen Unterkünften und Outdoor-Aktivitäten widerspiegelt. Insgesamt kombiniert Slowenien kulturelle Vielfalt, atemberaubende Natur und kulinarische Genüsse auf engem Raum. Wer ein Reiseziel sucht, das sowohl entspannend als auch aktiv, ursprünglich und gleichzeitig modern ist, findet in Slowenien eine ideale Wahl. Die ideale Reisezeit für Slowenien ist meist Mai bis September. Im Frühjahr und Sommer sind die Temperaturen angenehm, die Natur blüht und es eignet sich für Wandern, Radfahren und Sightseeing. Wer Skifahren möchte, reist am besten zwischen Dezember und März.
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0: Hallo und herzlich willkommen zu einer neuen Folge Laberglaube. Mein Name ist Daniel.
1: Und ich heiße Dieter. Wir reden in diesem Podcast in jeder Folge über eine übernatürliche, mythologische oder dem Aberglauben entspringende Geschichte, diskutieren diese, schweifen das ein oder andere Mal ab und ordnen manche konkreteren Fälle auch thematisch und historisch ein.
0: Schön, dass ihr wieder zuhört. Heute mal wieder nicht an einem Sonntag. Die wir brechen
1: schon
0: unser Muster
1: nicht.
0: So langsam auf.
1: Ja, Wahnsinn, gell? Aber was hat man denn Besseres zu tun an einem Samstagnachmittag bei wunderschönem Wetter draußen, zumindest in Innsbruck?
0: Ja, bei uns war es auch sehr sonnig. Ich habe gerade alle Rollläden unten, damit man den Straßenlärm nicht auf der Aufnahme hört. Aber wir haben auch 24 Grad. Es könnte aber später noch gewittern.
1: Ui, das erste Sommergewitter quasi.
0: Ja, ich liebe ja Gewitter. Also ich bin da wirklich ein großer Freund von, deswegen hoffe ich sogar ein bisschen, dass es gleich gewittert.
1: Okay, aber das heißt, du bist guter Dinge.
0: Ich bin super drauf, bin ausgeruht, bin froh, dass wir mal nicht spät abends aufnehmen und dementsprechend, glaube ich, bin ich sehr ready für den ganzen Input, den du mir gleich geben wirst. Meine Woche war total entspannt. Wir hatten ja den Feiertag jetzt am 1. Mai auch und kurze Arbeitswoche, entspannte Arbeitswoche. Ja, mehr kann ich tatsächlich nicht erzählen, weil einfach nichts passiert ist. Ich habe wieder angefangen, Pokémon zu spielen. Das ist mein Highlight diese Woche.
1: Oh mein Gott, welche Version?
0: Purpur. Und ich habe mir zur Aufgabe gestellt, mit einem Team zu spielen, nur aus Pokémon, die ich noch nie in irgendeinem Team hatte.
1: Okay, ganz neu begonnen?
0: Ja, auf jeden Fall.
1: Okay. Ja, gut, aber dann, bevor unsere Zuhörerinnen und Zuhörer einschlafen, weil sie nicht Pokémon spielen, wechseln wir dann das Thema.
0: Ja, wie geht's dir?
1: Ja, du weißt ja, wie es bei mir ausschaut. Die Achterbahn geht weiter. Kaum bin ich zu einem guten Abschluss gekommen für mich und habe mich auf Dating-Plattformen angemeldet, kommt ein Lebenszeichen und jemand will wieder um mich kämpfen. Also wer weiß, wie das weitergeht. Von dem her ein Wechselbad der Gefühle, aber grundsätzlich fühle ich mich schon gut und jetzt habe ich dann ein bisschen ein schlechtes Gewissen, weil ich die kommende Folge, also die heutige Geschichte so aufgebaut habe, dass es eventuell ein bisschen gegen meine Beziehung geht, teilweise. Könnte man vermuten.
0: Wow, ich bin noch freudiger, vorfreudiger.
1: Ja, dann stürzen wir uns einfach rein, würde ich sagen, oder?
0: Ja, unbedingt. Ich bin angeschnallt und halte mich fest und ja, mich kann eh nichts mehr von meinem Stuhl schubsen, was mit dir zu tun hat. Von daher, gib mir die Geschichte.
1: Okay. Toxische Beziehungen gibt es bekanntlich mehr als genug auf der Welt. Wie viele von euch mittlerweile wissen, bin ich ja frisch getrennt und besonders Daniel hat sie in den letzten Monaten einiges dazu von mir anhören müssen und viel Geduld bewiesen, nachdem ich seine Ratschläge zwar immer gern gehört und gesucht habe, aber sie selten befolgt habe. Die heutige Geschichte passt deshalb auf ihre Art auch gut, weil es in gewisser Weise um eine toxische Beziehung geht. Wir werden uns im Laufe der Folge mit einer Frage beschäftigen müssen, mit der ich mich in Bezug auf Luki in den letzten 2 Jahren beschäftigt habe. Und zwar, was macht eine Beziehung real? Und wie dumm kann ein Mensch sein, so viel zu akzeptieren, bis er endlich auf seine eigene psychische Gesundheit achtet und die Reißleine zieht? Bei Tuhami, einem marokkanischen Fliesenmacher, ist nicht überliefert, ob seine Ehe irgendwann endete. Wir wissen also nicht, ob er jemals einen sauberen Schlussstrich gezogen hat. Doch reisen wir nur ein bisschen in der Zeit zurück und schauen erstmal, wie sich das überhaupt entwickeln konnte und wie jemand in so eine Beziehungslage kommen kann. Wir machen das jetzt also für Tuhami. Aber lieber Zirkel, es ist sehr wichtig, dass ihr euch auch selbst mit solchen Themen beschäftigt und eure jetzige Lebenssituation reflektiert. Wenn ihr jetzt denkt, dass diese Folge die eine oder andere unauffällige Anspielung hinsichtlich meines Beziehungslebens beinhalten könnte, ich habe euch ja eh schon vorgewarnt. Aber ich möchte nur mal sagen, etwaige Ähnlichkeiten mit lebenden oder für mich gestorbenen Personen sind rein zufällig und nicht beabsichtigt.
0: Oh Gott, ich bin so gespannt, wo hier der übernatürliche Fakt reinkommt, weil bis jetzt ist das für mich die Folge aus einem Beziehungspodcast.
1: Naja, ich habe schon gespoilert ein bisschen. Wir fragen uns, ob etwas real ist oder nicht.
0: Okay, ja, gerne weiter. Ich bin gespannt.
1: Als der Anthropologe Vincent Crapanzano unsere heutige Hauptfigur Tuhami 1968 in Marokko kennenlernte, traf er keinen Mann, der einfach nur über die gruseligen Stimmungsschwankungen seiner Frau erzählen wollte. Er traf einen Fliesenmacher, der von seiner Ehe sprach. Einer Ehe ohne Hochzeitsfoto, ohne Gäste, ohne sichtbare Ehefrau. Aber mit einer Person, die trotzdem real genug war, um sein Leben Tag ein, Tag aus zu bestimmen. Ich kann es jetzt nicht genau sagen, warum, aber ein bisschen kommt mir die Situation schon bekannt vor. Wenn man einen Menschen über einen langen Zeitraum immer wieder an seiner Seite hat, aber der nicht ganz greifbar ist. Besonders wenn man nie das Umfeld kennenlernen darf und die Person selbst auch keine Anstalten macht, sich in welcher Form auch immer mal für die eigenen Freunde zu begeistern und sie zu treffen. Egal. Ab wann wäre für dich eine Beziehung nicht mehr nur kompliziert, sondern offiziell paranormal?
0: Paranormal wäre die Beziehung ab dem Zeitpunkt, wo es wirklich keine reale Person gibt, mit der ich in einer Beziehung bin. Also wenn ich sage, ich bin mit einem Geist in einer Beziehung, mit einem Dämon, mit, keine Ahnung, einem Djinn. Also ich muss es schon irgendeiner Wesenheit zuordnen, die nicht menschlich ist und auch nicht tierisch. Also sie muss irgendwie übernatürlich sein. Dann ist sie für mich paranormal.
1: Ich glaube, ich habe einmal eine Frau im deutschen Fernsehen gesehen, die mit einer Lokomotive verheiratet war. Oder die mit dem Flugzeug.
0: Das finde ich nicht paranormal, außer sie sagt, das Flugzeug oder die Lokomotive ist besessen von einem Geist.
1: Vielleicht ist es ja so und sie hört deshalb die Stimmen von diesem Flugzeug oder kann mit dem kommunizieren.
0: Wer weiß.
1: Es geht viel schneller, als man denkt, dass man Ausreden für sich und andere findet. Eh klar, denn man mag die Person grundsätzlich, will Verständnis zeigen, hat die Hoffnung, dass es besser wird und besonders mit der rosa Brille verzeiht man halt doch nur ein bisschen mehr, bis man in einer Spirale drinnen ist, bei der man gar nicht mehr sieht, dass man grundlegend verarscht wird. Und so war das natürlich auch mit Tuhami ein wenig komplizierter. Natürlich ist es erst einmal kompliziert. Das versteht halt auch kein Außenstehender, wie schön die Momente mit dem Schatzi sind, wenn sie dann irgendwann einmal Zeit für ihn hat. Aber seine Ehefrau hatte kein normales Zuhause. Niemand aus seiner Umgebung konnte einfach sagen, bring sie doch einmal mit, stell sie uns vor. Aber Tuhami wusste dennoch, dass sie wiederkommen würde. Nicht unbedingt so, wie ein Mensch wiederkommt, nicht mit Schritten vor der Tür oder mit einem Klopfen. Bei ihr war das anders. Sie war einfach irgendwann da. Trotzdem sprach Tuhami von ihr nicht wie von einer bloßen Fantasie, er sprach von einer Verbindung, von etwas, das Anspruch auf ihn erhob. Einer Frau, die schön sein konnte, begehrenswert, mächtig, aber gleichzeitig so beunruhigend, dass jeder normale Mensch wahrscheinlich nicht über Kommunikation, Nähe und Bindungsangst reden würde, sondern über Umzug, Schlossaustausch und vielleicht Weihwasser. Oder Scheidung. Scheidungen sind super, das unterstützt sie, zur Not auch präventiv. Aber diese Frau war für ihn keine kurze Begegnung oder eine Affäre, die nach ein paar aufregenden, hitzigen Stunden oder Minuten, je nachdem, wieder verschwindet, sondern sie war seine Ehefrau. Zumindest nannte er sie so. Nur gibt es zu dieser Ehe keine Hochzeit, keine gemeinsame Wohnung, keine Menschen, die sagen, dass sie beide jemals gemeinsam gesehen haben. Letzteres ist übrigens nichts Ungewöhnliches. Aber auch das mit der Hochzeit an abgelegenen Orten in den 60ern in Marokko wohl auch nur irgendwie erklärbar. Es gibt vor allem Tuhamis Erzählungen und darin eine Frau, die Macht über ihn hatte und nicht ganz menschlich war. Die Rede ist jetzt nicht vom gemeinen Hausdrachen, der auch hierzulande verbreitet sein soll, aber irgendwann fiel der Blick auf etwas, das man sich nicht mehr schönreden konnte. Ihre Füße. Und so kommen wir zur nächsten Frage für dich, lieber Dani. Hast du einen Fußfetisch?
0: Definitiv nicht. Das ist so absolut das Gegenteil von dem, was ich als Fetisch bezeichnen würde. Ich finde, Füße sind da und die erfüllen ihren Zweck. Also ich kann mit ihnen gehen und ja, das reicht mir dann auch schon. Du denn?
1: Nein, ich auch nicht. Ja, nein, mit dem kann ich gar nichts anfangen. Aber was glaubst du, wenn jemand so fest davon überzeugt ist, mit einem Wesen verheiratet zu sein, braucht er dann einen Psychologen, einen Exorzisten oder einen guten Scheidungsanwalt?
0: Vielleicht alles davon, ich weiß es nicht. Die Frage ist jetzt natürlich, wie stark schränkt ihn das in seinem realen Leben ein und was könnte die Ursache dafür sein? So, ich bin natürlich jetzt als Naturwissenschaftler hier erstmal auf der Schiene neben dem Psychologen, aber vielleicht kann der ihm nicht helfen. Der übernatürliche Dani sagt, ja, müssen wir natürlich erstmal rausfinden, was ist das überhaupt für ein Wesen, mit dem er anscheinend verheiratet ist? Und dann müsste man schauen, was für einen Scheidungsanwalt findet man, der auf so eine Situation spezialisiert ist. Und was kostet der?
1: Also quasi, er scheidet die Geister. So ein Anwalt braucht man dann, ja.
0: Wäre der Exorzist dann nicht gleichzeitig auch der Scheidungs-, Nee, das wäre der Scheidungsrichter dann, nicht der Scheidungsanwalt.
1: Mhm. Ja, vielleicht können wir ja eine Scheidungsbörse für Geister einrichten. Oder wir machen das dann. Seid ihr mit einem Geist verheiratet? Wir scheiden euch.
0: Oder wir machen dann eine Partnerbörse für die geschiedenen Geister, damit die wieder neue Partner finden können, aber halt auf Augenhöhe.
1: Tinder für Geister. Der bereits erwähnte Vincent Capanzano schrieb das Buch mit dem Titel Tuhami, Portrait of a Moroccan, und ließ es über den Universitätsverlag University of Chicago Press veröffentlichen. Darin ist von einem Mann die Rede, der in einer feuchten, fensterlosen Behausung nahe dem Brennofen lebte, in dem er seine Fliesen produzierte und berichtete von nächtlichen Besuchen durch Dämonen und sogar Heilige. Und er glaubte, mit einer kamelfüßigen, weiblichen Dämonengestalt verheiratet zu sein. Wir haben heute also einen marokkanischen Fliesenmacher, der verheiratet ist mit einer kamelfüßigen Dämonin. Schon irgendwie gemein, seine Frau so zu beschreiben. Oder denkst du, das ist halb so wild und sie hätte trotzdem noch irgendwie Geld mit Fußbildern verdienen können?
0: Ich glaube, wenn sie eine Dämonin ist, muss sie kein Geld mit Fußbildern verdienen. Egal, ob die jetzt kamelartig sind oder menschlich. Was mich jetzt am meisten interessiert, was ist der Hintergrund hinter dieser Dämonin und warum hat sie Kamelfüße und warum ist er mit ihr verheiratet? Also, wenn er von Heiligen und so weiter auch besucht wurde, haben die ihn nicht beschützt? Also, es sind so viele Fragen gerade offen bei mir.
1: Ja, wir werden im Laufe der Folge natürlich noch mehr Licht ins Dunkel bringen. Aber jetzt möchte ich nochmal wissen von dir, ist Tuhami ein Mann, der einfach nur zu viele Dämpfe beim Brennofen geschnuppert hat?
0: Na, ich kenne ihn nicht, deswegen will ich ihm das nicht unterstellen. Und ich weiß ja auch nicht, was sonst seine Lebensumstände sind, aber wenn er in einer feuchten, fensterlosen Behausung lebte, ging es ihm wahrscheinlich nicht besonders gut. Und vielleicht hat das auf seine Psyche geschlagen. Könnte ja sein.
1: Ja, und du bist eh schon auf einer heißen Fährte.
0: So heiß wie der Brennofen?
1: Nicht ganz so heiß. Aber gehen wir mal weiter, denn der Brennofen ist zwar nicht so sexy hinsichtlich Ambiente, aber grundsätzlich lebte Tuhami nicht in einer großen, gruseligen Horrorfilmkulisse. Kein verfluchtes Schloss, kein Friedhof, keine verwunschene Waldhöhle. Er lebte einfach nur in einem kleinen, dunklen Raum nahe seiner Arbeit, feucht, eng, warm, ohne Fenster. Ein Ort, an dem der Tag wahrscheinlich nicht richtig begann und die Nacht nicht wirklich endete. Er konnte weder lesen noch schreiben, aber er war ein Mann, der offen über seine Welt erzählte. In dieser Welt gab es Kräfte, die man nicht einfach mit einer Mistgabel vertreiben kann oder mit der Ansage, dass man jetzt nach 2 Jahren entweder endlich mal die Schwiegerfamilie und Freunde kennenlernen darf und zum Partner nach Hause darf, wo man eben noch nie war. Wieder komisch präzises Beispiel, gell? Genau deshalb darf man den Fall nicht so erzählen, als ginge es nur um einen kuriosen Habibi mit einer absurden Idee für eine frei erfundene Geschichte. Für ihn war das Alltag, sein Leben, aber auch Angst, denn Tuhami wollte von dieser Gestalt loskommen, war aber an sie gebunden. Nicht so wie in einer klassischen Geistergeschichte, wo dieses Ding 24/7 an einem klebt und Streiche spielt, sondern eher so wie in einer schlechten Beziehung, bei der man sich meistens nur an 2 Abenden in der Woche ohne Übernachtung sieht, weil halt so viel Stress durch das Basteln der unzähligen Krampusmasken da ist. Egal. Aber, Daniel, schau schon schockiert. Aber was macht für dich seine Geschichte unheimlicher? Dass er glaubt, von etwas verfolgt zu werden oder dass er glaubt, mit diesem etwas sogar verheiratet zu sein? Und offenbar will er diese Frau loswerden.
0: Ja, also das Krasseste für mich gerade ist noch dieser Ehebegriff, weil wir hatten jetzt schon öfter mit Leuten zu tun, die auch von sich behauptet haben, von Geistern oder Dämonen heimgesucht zu werden. Aber es hat noch nie irgendjemand behauptet, dass er damit verheiratet wäre. Und ja, das klingt irgendwie eigentlich so freiwillig, so Heirat, ne? Ich muss ja, ich will sagen und keine Ahnung. Warum sollte ich das tun? Oder hat sie ihn vielleicht reingelegt? Ich bin da noch gespannt.
1: Also, ich meine, es gibt ja auch Zwangsehen.
0: Ja, okay, aber da bräuchte ich dann mehr Details, wie sie ihn gezwungen hat. So, ich verbrenne dich, wenn du jetzt nicht sagst, du heiratest mich. Und was hat der Dämon davon, mit ihm verheiratet zu sein? Weil Dämonen können ja so auch heimsuchen, glaube ich, zumindest.
1: Ja. Also ich habe das eher so rausgelesen, dass es so ein bisschen eine Hassliebe war. Irgendwie schon auch freiwillig. Vielleicht hat er nicht genau gewusst, worauf er sich einlässt. Aber auf das kommen wir dann eh näher zu sprechen, wo wir uns dann vielleicht nur ein besseres Bild machen können. In einer anderen Kultur hätte man vielleicht von einem Albtraum gesprochen oder Krankheit oder Einsamkeit, von unterdrückten Begehren. Die Vorstellung, dass sich jemand in einer abgelegenen, sehr dünn besiedelten Region, wo man nicht mal mit Dating-Apps wie Tinder oder Grindr weit kommt, einen Partner erfindet und dann noch Details hinzufügt wie: Ja, ich bin verheiratet, aber wisst ihr eh, wie Frauen sind, meine will ich loswerden, aber die kommt halt immer wieder, kriegt halt nicht genug von mir, wirkt auf seine Art irgendwie schon stimmig für mich. Aber in Tuhamis Welt hatte das einen Namen. Es gibt eine uralte Legende, die hinter dieser Geschichte steckt und wodurch das alles eine andere Form bekommt, einen Körper und in diesem Fall sogar Kamelfüße. Hast du einen Verdacht, welche Legende das sein könnte?
0: Ich bin heute wirklich völlig planlos, ich habe gar keine Ahnung und ich habe nicht mal irgendeine Assoziation oder so. Null.
1: Okay, hübsche Frau mit Kamelfüßen. Ja, passt, dann bin ich gespannt, ob du irgendwann einmal eins und eins zusammenzählst. Wobei ich sagen muss, dass ich dieses Detail der Geschichte, es war für mich auch neu, dass dieses Wesen so auftreten kann. Also vielleicht ist es ein bisschen tricky. Die Frau, die Tuhami nicht losließ, hatte laut seiner Erzählung etwas Anziehendes, das sogar Begehren auslöst.

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1: Teil unserer Geschichte und beeinflussen uns sogar über Jahrhunderte oder Jahrtausende. Ich habe zum Beispiel gelesen, dass aus einer jungen Frau namens Maria irgendwann die berühmte Jungfrau Maria wurde. Das wäre dann wohl einer der prägendsten Übersetzungsfehler überhaupt, wenn es stimmt.
2: Laut meiner kurzen Internetrecherche ja.
1: Aber jetzt, lieber Dani, stell dir mal vor, das ist bei Tuhami bzw. bei der Legende auch passiert. Vielleicht waren gar nicht Kamelhufe gemeint und Übersetzungsfehler machten aus einer ganz unmagischen Sache eine Legende. Bei der Gelegenheit muss ich aber anmerken, dass ich habe ein bisschen über das Wort Camel Toe nachgedacht, also Kamelzehe. Und eigentlich ist das ja schon wieder was voll Krasses, weil es so abwertend ist, nur gegen Frauen. Beim Mann sieht man da viel öfter, wenn sie bei der Hose irgendwas abzeichnet, aber da sagst du halt dann einfach, ja okay, Linksträger, Rechtsträger, haha. Bei einer Frau, wo das genauso natürlich ist, heißt es gleich, hehe, Kamelzeichen. Eigentlich ekelhaft wieder unsere Gesellschaft.
3: Oh ja.
1: Aber lass uns hier trotzdem mal stur bei der Legende bleiben. Das Wesen hatte Kamelfüße. Was wäre für dich gruseliger? Eine Gestalt, die sofort wie ein Monster aussieht oder eine wunderhübsche Frau, bei der erst beim zweiten Blick etwas nicht stimmt?
3: Ich glaube, da muss man differenzieren. Im ersten Moment wäre das Monster gruseliger für mich, wenn ich das direkt sehe und Angst bekomme und dann weglaufe, vielleicht. Aber über einen längeren Zeitraum betrachtet, finde ich persönlich, würde es mich mental oder psychisch mehr angreifen, wenn ich erst denke, oh, das ist eine schöne Frau in diesem Fall, und dann herausfinde, da steckt eigentlich mehr dahinter und das ist vielleicht eben was Dämonisches und ich habe dieser Person, diesem Wesen schon so viel anvertraut. Schlecht.
1: Ich habe jetzt gerade an Ladyboys denken müssen.
3: Oh nein, das ist ja das was anderes.
1: Auch für manche eine Überraschung.
3: Ja, aber das ist nichts Dämonisches.
1: Ja, das nicht. Das natürlich nicht, ne? Aber von der Überraschung, ja, vielleicht können es die nachvollziehen, die eine Frau mit Kamelfüßen gesehen haben. Dürfte nicht der einzige Mann gewesen sein.
3: Nee, also von daher zusammengefasst, ich kann es nicht genau sagen. Es kommt so ein bisschen darauf an, welchen Zeitpunkt wir genau beleuchten wollen. Ja.
1: Okay, verstehe. Hinter Tuhamis absurden Ehebild liegt etwas Dunkles. Er scheint in dieser Beziehung gefangen zu sein. Vielleicht war sie für ihn ein Fluch. Aber es gibt Beziehungen, aus denen Menschen nicht herauskommen, obwohl sie wissen, dass sie ihnen nicht gut tun. Kann ich gar nicht nachvollziehen. Aber was, wenn diese Person eine Gestalt aus einer Legende ist? Aisha Khandisha heißt die Gestalt, um die es heute geht. Man findet ihren Namen in unterschiedlicher Schreibweise, je nachdem, wer über sie erzählt und aus welcher Region die Geschichte kommt. Aber der Kern bleibt gleich. Sie ist eine weibliche Djinn-Figur aus dem marokkanischen Volksglauben. Eine überwältigend schöne Frau, die Männer anzieht und unseren Tuhami sogar auszieht. Aisha Khandisha ist keine Spukgestalt, wie wir sie hierzulande gewohnt sind, die in einem weißen Kleidchen an einem Fenster oder einem Burgturm steht und traurig im Selbstmitleid badend, schluchzend in die Ferne schaut und ruft. Sie ist körperlicher. Sie hat mit Begehren zu tun, mit Charme, Kontrolle und mit Sex. In manchen Erzählungen erscheint sie in der Nähe von Wasser, an Quellen, Flüssen oder feuchten Orten. In anderen lockt sie Männer nachts an. Manchmal wird sie als wunderschöne Frau mit langen Haar beschrieben. Manchmal ist sie sogar adelig. Aber dann ihre Füße. Je nach Erzählung von Kamel, Ziege oder sogar anderen Tieren. So kann man sie sich nicht einfach als Monster vorstellen, das aus der Dunkelheit springt. Sie ist scharf, also kann man verstehen, warum jemand nicht sofort wegrennt, bis sie das Kleidchen hebt. Das ist eine andere Art Horror als ein Dämon mit Hörnern und Feuer im Hintergrund. Bei Aisha liegt der Schrecken nicht darin, dass sie komplett fremd ist, sondern darin, dass sie fremd und vertraut gleichzeitig wirkt. Aber wie würdest du jetzt wirklich reagieren, wenn eine super attraktive Person da ist, du hast Chancen bei der, kannst sie aufreißen, es geht ans Eingemachte und dann siehst, dein Fußfetisch wird da wohl jetzt da nicht befriedigt. Oder wäre das was für dich?
3: Nee, also ich hätte erstmal einfach Angst. Ich denke mir so,

0: Okay, was ist da los? Warum hast du Kamelfüße? Und ich müsste, glaube ich, schon ziemlich hart besoffen sein, dass ich mir dabei nichts denke und danke, ja komm, ist ja auch egal. Und nee, also ich würde es auf jeden Fall ansprechen oder gehen oder keine Ahnung. Ja, nee, Kamelfüße wären schon so ein Punkt, wo ich sagen würde, das halte ich nicht einfach aus und denke mir hinterher, war jetzt doch kein so gutes Treffen.
1: Da muss der Rest da schon wirklich stimmen, oder?
0: Ja. Nee, also, es würde mich sehr schockieren. Es würde mich sehr schockieren, glaube ich, ja.
1: Ja, da kann ich mich nur anschließen. In marokkanischen Erzählungen kann Aisha Männer verwirren, krank machen, an sich binden oder in Zustände bringen, die man als Besessenheit versteht. Vielleicht hat sie Tuhami ja auch so erwischt, denn er sagt sinngemäß, ich bin an sie gebunden. Und das ist ein Satz, der besonders wichtig ist, weil er in einer Spukgeschichte genauso funktionieren würde wie nach einer schlechten Beziehung. Der Unterschied ist nur, bei den meisten schlechten Beziehungen kann man irgendwann sagen, sie ist vorbei. So wird aus der absurden Geschichte vom Mann mit der Dschinn-Ehefrau plötzlich etwas Ernsteres. Denn Aisha Khandisha ist nicht einfach eine Frau, die sich wohl schwer damit tut, Fußbilder zu verkaufen. Sie ist eine Figur, die zeigt, wie schnell aus Anziehung Abhängigkeit wird. Und wie schwer es ist, sich von etwas zu lösen, das einen nicht nur verfolgt, sondern in gewisser Weise auch definiert. Man kann Tuhamis Geschichte auf mehreren Ebenen betrachten. Auf der übernatürlichen Ebene wäre Aisha eine reale Dschinnfrau, die ihn gebunden hat. Auf der psychologischen Ebene wäre sie eine Figur, in der sich Einsamkeit, Sexualität, Angst, Schuld oder Scham sammeln. Man kann Aisha aber auch als eine Art Erzählform für Dinge sehen, die sonst keinen Platz haben. Wenn jemand in einer Gesellschaft über bestimmte Wünsche, Ängste oder innere Konflikte nicht frei sprechen darf, dann können übernatürliche Figuren diese Dinge übernehmen. Als Weg, etwas überhaupt aussprechbar zu machen. Der Satz, eine Dschinnfrau kommt nachts zu mir, klingt für uns fremd, aber dahinter könnten Gefühle stecken, die man nicht in jedem Umfeld so kommunizieren kann. Kennst du das nicht auch in gewisser Art von deinem früheren Umfeld oder vielleicht sogar Familienleben, dass man viele Sachen einfach nicht ansprechen können hat? Ich meine, mittlerweile sind wir alle klüger geworden und haben dazugelernt und es ist leichter gewesen. Aber zumindest ich für mich kann das schon nachvollziehen, weil wir früher in der Familie halt wirklich einfach über nichts geredet haben.
0: Ja, doch, das verstehe ich auch, dass es manchmal schwer ist, Dinge anzusprechen, auch wenn man es nicht so gelernt hat oder vorgelebt bekommen hat, wenn es um Gefühle geht oder andere Sachen, auch Körperlichkeiten und so. Über Sexualität zu reden ist auch für viele schwierig, sei es im familiären als im freundschaftlichen Kontext. Aber ich wäre nie auf die Idee gekommen, mir deswegen eine Djinn-Frau, einen Djinn-Mann auszudenken, um irgendwie Aufmerksamkeit auf das Thema zu lenken. Von daher.
1: Also hast du keine Wesen erfunden.
0: Ich habe keine Wesen erfunden und gesagt, hey, das ist jetzt mein Freund. Meinen Verlobten gibt's wirklich.
1: Oh, stimmt, das kann ich bestätigen. Aber vielleicht hatte deine Mama nur irgendeine crazy Erinnerung von dir, wo du erfundene Freunde gehabt hast, die ihr Angst gemacht haben.
0: Wer weiß, ja dann raus mit den Infos, Mutti, ne? Einfach wieder fleißig kommentieren.
1: Selbst wenn man sagt, es war keine Djinn, bleibt der Kern der Geschichte, denn sie zeigt einen Menschen, der in einer Beziehung gefangen ist, die vielleicht nie außerhalb von ihm existiert hat und trotzdem über ihn bestimmt. Manchmal hängt man nicht an einer Person, sondern einer Vorstellung, an dem, was man sich erhofft hat, an dem, was man für Liebe gehalten hat, an dem, was einen verletzt und trotzdem nicht loslässt. In Tuhamis Welt war Aisha nicht nur eine private Fantasie, sondern Teil eines bekannten Volksglaubens. Auch andere kannten diese Figur und wussten, was sie angeblich tun kann. Das heißt, seine persönliche Angst traf auf eine kulturelle Form, die schon bereitstand. Somit passt sie in diesem Fall perfekt auf ein einzelnes Leben und bekommt dadurch Kraft. Findest du, es geht etwas verloren, wenn man den Fall psychologisch sieht? Kann man so einen Fall überhaupt fair beurteilen, wenn man nicht in diesem Glaubenssystem aufgewachsen ist?
0: Ich glaube nicht 100% fair, aber das gilt ja für jedes Glaubenssystem und wir sprechen ja hier auch immer wieder oder meistens auch von Wesenheiten oder Geschichten, die aus anderen Glaubenssystemen als dem unseren stammen. Aber man muss ja irgendwo trotzdem anfangen zu bewerten, beziehungsweise wir bewerten ja auch selten, sondern wir geben ja eigentlich nur unsere Meinung dazu wieder. Und ich denke, solange man nicht das Glaubenssystem als solches irgendwie schlecht redet, ist die eigene Meinung dazu ja immer erlaubt und deswegen nicht falsch. Also ich finde es jetzt nicht schlimm, die Sachen, die du mir jetzt erzählst über ihn und seine Djinn-Frau mit meiner Meinung zu versehen, auch wenn ich nicht in dem Glaubenssystem stecke. Wenn man jetzt die psychologische Schiene aber sich anschaut, dann muss das schon eine Rolle spielen, weil die eigenen Glaubenssätze, der persönliche Glauben natürlich auch die Psyche und den Umgang mit der Außenwelt beeinflussen können. Die Verarbeitung von gewissen Dingen wie zum Beispiel Einsamkeit oder eben die Lebensbedingungen, die du von ihm ja auch aufgezählt hast. Also müsste ein Psychologe wahrscheinlich schon ein ganzes Bild zeichnen, um dem auf die Spur zu kommen oder zumindest mal zu checken, ist da was dran oder ist da wirklich eine Djinn-Frau? Aber das ist halt immer der Fall. Wenn wir psychologisch drangehen, dann müssen wir den Glauben irgendwie rationalisieren. Wir können nicht beides haben, glaube ich. Wir können nicht an übernatürliches Glauben und eine psychologische Erklärung für eine Geschichte finden.
1: Ja, das sehe ich auch so. Ich finde, da muss der Glauben sogar ausgeklammert werden, um objektiv bleiben zu können. Man kann natürlich damit einiges psychologisch erklären, aber wenn man jetzt sagt, okay, will jetzt was Übernatürliches erklären, dann sage ich, ja, aber das ist halt das Glaubenssystem so. Das ist dann eher für mich, klingt es fast schon wie eine Ausrede.
0: Ja, wobei Glauben halt so ist.
1: Ja.
0: Das ist ja auch so eine Kernsache von Glauben. Es wäre ja nicht Glauben, wenn man es beweisen könnte. Dann wäre es ja das Wissenschaft.
1: Vielleicht kann man irgendwann beweisen, dass Gott existiert.
0: Eben, ne? Also wie gesagt, das ist ja nichts, was ich ausschließen muss, aber die Definitionen, die sind halt unterschiedlich.
1: Aber dann lass uns mal tiefer in die Djinn-Materie eintauchen. Diese Wesen sind schwer in unsere üblichen Schubladen zu stecken. Wenn wir im Deutschen Geist sagen, denken viele automatisch an Verstorbene. Bei Djinn ist es anders, sie sind keine toten Menschen, keine Engel, keine Teufel. Man beschreibt sie als Wesen, die auf der Erde leben, für Menschen unsichtbar sind, verschiedene Formen annehmen können und außergewöhnliche Kräfte besitzen. Im Islam werden sie als Wesen mit freiem Willen verstanden, also nicht grundsätzlich gut oder böse, sondern fähig, sich so oder so zu verhalten. Ein klassischer Dämon ist in der Geschichte meistens eindeutig, er ist böse, da muss man nicht lang diskutieren. Aber ein Djinn kann helfen, täuschen, stören, verführen, krank machen, beschützen oder einfach nur existieren und in Ruhe gelassen werden wollen. Es gibt sie in gut, schlecht, gläubig, ungläubig und so weiter. Man weiß nicht, was einen erwartet, wenn man einem begegnet. Was macht dir aber da mehr Angst? Ein Geist, der einmal Mensch war, oder ein Wesen, das vielleicht nie menschlich war und vorab weiß man gar nicht, was einen erwartet, weil ist es gut, ist es böse, willst du einfach nur ärgern?
0: Der Djinn macht mir in dieser Definition deutlich mehr Angst, weil wenn ich mir den Geist eines Menschen vorstelle, ich bin selber ein Mensch, ich kenne viele Menschen, ich weiß grundsätzlich, wie Menschen funktionieren und wenn so ein Geist sozusagen das Überbleibsel von einem Menschen darstellt, dann habe ich einen Ansatzpunkt. Ich kann mit ihm sprechen, ich kann versuchen, ihm zu helfen, ich kann dem auf den Grund gehen, warum er vielleicht eben als Geist noch hier festhängt und so weiter und so weiter. Ich habe eine Vertrautheit dazu, auch wenn es natürlich erstmal übernatürlich wäre und mir Angst machen würde, ich wüsste ja, was dahinter steckt. Und ich könnte ziemlich klar kommunizieren, vielleicht oder ablesen von dem Verhalten, was ist jetzt sein Ziel, was ist sein Problem. Wenn ich mir jetzt aber vorstelle, ich treffe auf so einen Djinn und habe keine Ahnung, ich kenne weder seine gesellschaftlichen Regeln, noch was er im Schilde führt, noch was für Kräfte er im Endeffekt auch hat und was er für Ziele mit mir verfolgt, definitiv mehr Angst. Wie würde es dir da gehen?
1: Ja, eigentlich hier genau wie dir. Für mich wirkt der Djinn einfach unberechenbarer. An Menschen kann man, wie gesagt, einschätzen. Aber gleichzeitig finde ich den Djinn in der Form dann auch wieder ein bisschen menschlich, weil Menschen gibt es ja auch in Gut und Böse. Du weißt ja eigentlich auch nicht, was die erwartet. Ich meine, wir kennen Menschen, das ist der einzige Unterschied. Aber wir kennen halt nicht alle Menschen. In vielen Erzählungen wohnen Djinn an Orten, die bereits an sich mystisch wirken. An verlassenen Plätzen wie Ruinen, alten Häusern, in Wüsten, bei Wasserstellen, an Schwellen. Auch in Badezimmern und in dunklen, unordentlichen oder vernachlässigten Orten tauchen sie auf. Also immer brav aufräumen, bevor ein Djinn einzieht. Und damit passt Aisha Khandisha gut in dieser Welt. Sie gehört zu einer Vorstellung, in der unsichtbare Wesen den Menschen nahe kommen können. In vielen europäischen Spukgeschichten gibt es oft ein Haus an Mord, an Toten und daraus entsteht halt dann einfach der Geist. Bei Djinn braucht es diesen menschlichen Ursprung nicht. Sie müssen nicht gestorben sein. Sie müssen auch keinen Grund haben, der für uns fair oder nachvollziehbar klingt. Sie können einfach da sein. Älter als die Geschichte, die gerade über sie erzählt wird. Und für jemanden wie Tuhami war das kein exotisches Schauermärchen, sondern ein Deutungsrahmen. Würdest du sagen, ein Glaube an Djinn hilft, unerklärliche Erlebnisse einzuordnen oder kann er sie erst richtig mächtig machen?
0: Wie immer gibt es da, glaube ich, nicht die leichte Antwort, sondern man muss in beide Richtungen argumentieren. Ja, Einordnung, Struktur bietet sowas immer. Wenn man irgendwas erlebt und es nicht versteht, kann man das heranziehen oder versuchen, damit eine Erklärung zu finden. Auf der anderen Seite, wenn wir hier so ein Wesen haben, das auch dafür bekannt ist, unberechenbar zu sein, alles Mögliche machen zu können, kann sich jemand natürlich auch da hineinsteigern und das zu sehr als seine Erklärung nutzen und das Ganze dann eben mehr aufbauschen, als es vielleicht eigentlich in der Realität ist. Und ich weiß jetzt nicht, was Tuhami sich da gedacht hat oder was bei ihm der Grund sein könnte. Ich bin eh gespannt, wie es mit ihm weitergeht.
1: Ja, zu Tuhami kann ich da gar nicht mehr viel erzählen, da müsste man nachher das Buch lesen. Aber der Holt hat einfach so seine Geschichte erzählt und war verheiratet mit der Frau. Es ist nicht überliefert, ob er dann jemals von ihr geschieden war oder sie losgeworden ist.
0: Oh.
1: Sein Leben ist dann einfach nicht mehr weiter verfolgt worden. Also das ist wieder so ein offenes Ende für uns.
0: Ja, das ist wirklich offen und sehr unbefriedigend, aber gut, hilft ja nichts.
1: So sind Spukgeschichten. Aber wenn man jetzt über Djinns spricht und Geschichten davon erzählen will, könnte man eigentlich wirklich ganze Bücher füllen. Ich möchte bei dieser Gelegenheit deshalb nur kurz an einen anderen Ort gehen, der mir fast die ganze Folge gegeben hätte. Am Bala im Oman. Es ist eine alte Oasenstadt zwischen Wüste und Hadschar-Gebirge. Palmenhaine, Lehmziegelhäuser, eine gewaltige Festung und ein Ruf, der seit langer Zeit an ihr haftet. Bala gilt bis heute als Stadt, in der Geschichten über Djinn und Magie zum Ortsbild gehören. Nachdem wir mit Folge 46, Banga, Fluch der Schattenstadt, erst vor kurzem einen Fall hatten, der oberflächlich betrachtet ähnlich klingt, also alte Mauern, Warnungen, Ort, in dem man nach Einbruch der Dunkelheit komische Dinge sieht, hat Tuhami eben da den Vorzug bekommen. Bala soll trotzdem nicht fehlen, denn es zeigt, dass Tuhamis Geschichte nicht einfach nur von einem Mann mit einer seltsamen Ehe erzählt. Der Glaube an Djinn kann an ganzen Städten hängen. Die Oase verdankte ihre Bedeutung laut UNESCO den Banu Nebhan, die dort vom 12. bis zum 15. Jahrhundert die dominierende Macht waren. Das Fort mit seinen Mauern aus Türmen, mit ungebrannten Lehmziegeln gilt als wichtiges Beispiel einer mittelalterlichen Befestigung in einer Oasensiedlung. Zur Stadt gehört außerdem ein System von Brunnen und unterirdischen Kanälen, die Wasser aus entfernten Quellen in die Oase brachten. In Bala gibt es aber nicht nur die eine Djinn-Legende, sondern ein ganzes Sammelsurium. Am wichtigsten ist wohl die der beiden Djinn-Schwestern. Eine soll die Stadtmauer gebaut haben, die andere soll ein altes Bewässerungssystem für die Landwirtschaft geschaffen haben. Findest du solche Legenden stärker? Man sie nicht nur an einem Mann, sondern an echter Geschichte hängen, also an einer realen Stadt, echten Mauern und einer echten Festung.
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0: Naja, die Wahrscheinlichkeit, dass die Legenden überdauern, ist dadurch viel, viel größer. Man denke an die Gründungsgeschichte Roms, so die Wölfin, Romulus und Remus und so weiter. Das wird bis heute noch erzählt und ist ja im Endeffekt auch an eine Stadt gebunden. Von daher glaube ich, dass sowas immer mächtiger ist, länger überdauern kann, weil einfach viel, viel mehr Menschen damit in Kontakt kommen, es weitererzählen können und so weiter. Also allein schon die Tatsache macht die Legende ja nicht glaubwürdiger, aber einfach überlebensfähiger.
1: Ja, das denke ich auch. Aber neben dieser Legende gibt es auch nur viele kleinere Geschichten, zum Beispiel von Männern, die sie plötzlich in Esel oder andere Tiere verwandeln, von Hyänen, die nachts durch die Wüste streifen, hungrig auf Kamele mit Feuer im Maul, von einer alten Frau, die nach Mitternacht hörte, wie jemand ihre Kuh molk. Sie ging nachsehen, aber da war niemand. Wobei mich frag, wieso eine Kuh klingt, die gemolken wird. Muh. Vielleicht ist ja was anderes gemolken worden. Ein älterer Bewohner, Mohammed al-Hashemi, erzählte, dass man ihn als Kind gewarnt habe, nach Sonnenuntergang nicht hinauszugehen, wegen der Magie. Und ein anderer Mann, Mohammed al-Hinai, berichtete von einem Vorfall hinter seinem Haus. Grüne Flammen über Sand und Stein, mitten in einer kalten Winternacht. Dazu ein Kichern in diesen Flammen. Und kurz davor, so erzählte er, eine bleiche Frau in Lumpen auf einem Baum, die wieder verschwand. Man kann das als Großelternerzählungen hinstellen oder als Ortsmythen. Einige Bewohner sehen das auch so und wollen über diesen Ruf gar nicht reden, weil sie nicht möchten, dass Bala nur noch als Dschinnstadt wahrgenommen wird. Es zeigt aber, Dschinn sind nicht nur intime Nachtbesuche bei Tuhami. Sie können an Orten haften, an Mauern, an Geschichten, die Kinder irgendwann belächeln, bis sie später selbst verstehen und etwas hören, das sie nicht zuordnen können. Wenn du jetzt Tuhamis Zimmer und Bala bei Nacht wählen müsstest, wo würdest du dich unwohler fühlen?
0: Ganz klar in Tuhamis Zimmer. Da ist es klein und stickig und ich glaube, ich würde mich so schon eher unwohl fühlen. Und die Vorstellung dann mit dieser Aisha Khandisha verheiratet zu sein oder zwangsverheiratet zu werden, ist irgendwie schlimmer, als einfach durch die Stadt zu laufen und eventuell einer Djinn oder einem Djinn zu begegnen oder sowas wie das Feuer zu sehen oder die Frau in Lumpen auf den Bäumen. Da bin ich jetzt noch nicht so involviert, aber wenn ich mir vorstelle, in Tuhamis Situation zu sein, nein danke, ich spaziere dann lieber durch die Djinnstadt, bei Tag und bei Nacht.
1: Wobei Aisha Khandisha will die ja sogar verführen, gell? Also das verstehe, dass du da die beiden Beine in die Hand nimmst.
0: Meine Kamelbeine dann.
1: Genau, ja. Mit deinem Camel Toe davon galoppierst. Das Unheimliche an Djinn-Geschichten ist, dass sie nicht in alten Oasen oder den heißen Nächten eines einzelnen Mannes bleiben. Sie tauchen dort auf, wo eigentlich Alltag sein sollte. 2015 kam es in Saudi-Arabien zu einem Vorfall. In einem Dorf weigerten sich laut Arab News insgesamt 181 Schülerinnen einer Mädchenschule am Unterricht teilzunehmen, nachdem 9 von ihnen behauptet hatten, Djinn hätten sie krank gemacht. Die Bildungsbehörde schickte ein Untersuchungsteam. Im selben Zusammenhang berichtete man von Eltern, die sagten, ihre Töchter seien besessen oder nach Krämpfen und unnatürlichen Bewegungen anderer Schülerinnen völlig verängstigt gewesen. Kannst du dir vorstellen, dass an deiner Schule auch mal so eine Massenpanik ausbricht? Vielleicht, wenn du zu viele Gruselgeschichten erzählst?
0: Ich glaube nicht, weil wir ja immer beten und das wird ja auch eine gewisse Schutzwirkung auf unsere Schule haben. Von daher denke ich, nein, das wird bei uns nicht passieren.
1: Jesus is watching you.
0: Ja, und selbst wenn, haben die ja einen Experten an der Schule, der so viel schon recherchiert hat. Ich glaube, ich finde zu allem einen Gegenzauber oder ein Ritual oder was weiß ich nicht, um das Problem zu lösen. Natürlich auf wissenschaftlicher Basis, weil ich mich für den Podcast damit auseinandersetze.
1: Natürlich. Es gibt nur viele weitere Vorfälle, über die man locker einige Folgen machen könnte, aber ich denke, dass wir fürs Erste einen guten Einblick in die Thematik gewonnen haben. Unsere Reise ging von Tuhamis Wichskammerl mit Aisha Khandisha nach Bala bis zu Schülerinnen, die nicht mehr in ihre Schule wollten. Danach erkennt man, wie unterschiedlich Djinn-Geschichten funktionieren können. Und manchmal ist nicht die Frage, ob etwas für andere sichtbar war, sondern ob es Macht über dich hatte. So wie in Beziehungen, wo es ja auch manchmal Dinge gibt, die niemand sieht, die aber trotzdem ständig im Raum sind. Erwartungen, über die nie gesprochen wird, Geheimnisse, Abhängigkeiten. Dieses komische Gefühl, dass man irgendwo dazugehören sollte, aber nie wirklich hineingelassen wird. Das heißt nicht, dass überall wirklich ein Djinn im Spiel war. Es heißt aber auch nicht, dass nichts passiert ist. Wenn ich nach dieser Folge nachts irgendwo allein rumstehe und mir sagt jemand, da solltest du nicht hingehen, da hinten steht der Djinn, dann werde ich nicht heldenhaft sagen, faszinierend, das ist sicher nur eine kulturelle Projektion. Es bleibt der Unsicherheit bei mir, dass sich, auch wenn man da nichts sieht, vielleicht doch mehr dahinter verstecken könnte. Und so kommen wir zu meiner Abschlussfrage. Wollen Menschen mit Djinn-Geschichten nur Unerklärliches mit Wesen erklärbar machen oder steckt doch mehr dahinter? Ist mein Ex-Freund ein Djinn und wie viele Gespenster gibst du der Geschichte?
0: Okay, also die Folge war ja schon mal maximal persönlich für dich.
1: Rein zufällig, diese ganzen Parallelen.
0: Rein zufällig, ja, lieber Zirkel, ob ihr wolltet oder nicht, ihr habt heute sehr viel Einblick in Privates bekommen. Zur Frage, ich glaube, dein Ex-Freund ist schon mal kein Djinn. Dann würde er das schlauer anstellen und du hättest die Kamelbeine wahrscheinlich auch schon gesehen oder andere Tierbeine.
1: Na, die hat er definitiv nicht.
0: Ja, siehst du. Und ob Djinn generell existieren oder nur eine Erklärung sind, ja, das ist leider die Antwort, die ich immer geben muss, wenn wir über so Wesenheiten sprechen. Ich glaube zu einem gewissen Teil absolut, dass da was sein könnte, dass solche Wesen existieren, vor allem so diese freiheitsliebenden Wesen, die ungebunden sind, aber sich selber dann jemanden an sich binden und so gut, böse, was auch immer, ne? Die einen bauen Städte, die anderen binden sich an einen armen Fliesenleger. Ja, die ticken vermutlich ganz anders als wir, also übernatürlicher Dani sagt, ja, total nachvollziehbar. Wenn ich so Kräfte hätte, wer weiß, wie mein Kopf aufgebaut wäre und was ich mir alles überlegen würde. Rational gesehen, wir haben es schon angesprochen, die Psychologie, ne, spielt da auch eine Rolle. Wir haben über die Lebensbedingungen zum Beispiel von Tuhami geredet. Da lässt sich das auch nicht einfach so abtun, dass da nicht was Psychisches dahinter stecken könnte, dass er erfindet, dass er eine Ehefrau hat, die ein Djinn ist. Wobei ich mir dann wiederum die Frage stelle, warum erfindet er nicht eine menschliche Ehefrau? Aber die lässt sich vermutlich nicht so schön wegreden, wenn keiner sie kennenlernt. Ja, ich bin sehr zwiegespalten, aber da mir die Djinn als solche doch sehr gut gefallen und irgendwie was haben, was so für mich so ein bisschen mehr Realität versprüht, als so ganz geordnete Geister, die ganz klar irgendwo einem Glauben zugeordnet werden können, bin ich heute bei 5 Gespensterpunkten.
1: Ja, ich habe ja eh schon sehr viel geredet in der Folge. Grundsätzlich kann ich mich dir schon auch ziemlich anschließen. Ich denke mir halt so, bei Tuhami wird es wahrscheinlich wirklich irgendwas Psychologisches gewesen sein, was da dahinter steckt. Ich meine, wissen kann man es natürlich nie, aber der ist da halt wirklich eher einsam gewesen, habe ich den Eindruck gehabt, und ein guter Geschichtenerzähler. Aber wenn man dann noch andere Erzählungen hört, ich meine, es heißt jetzt nicht, dass es alles von Djinns gewesen ist, vielleicht ist es einfach in diesem Raum oder quasi in diesen Gebieten einfach nicht so getrennt wie bei uns, weil du hast ja auch bei uns helfen Engel und du hast Dämonen, die was Böses machen, das ist einfach viel stärker auseinandergeteilter halt. Das ist einfach viel besser getrennt, also nicht besser, aber halt, es ist bei uns einfach getrennter. Und ja, und dort in diesem Gebiet ist es halt einfach alles Djinn, was bei uns vielleicht halt wirklich dann ein Kobold wäre oder sonst nur irgendwas anderes. Aber ja, ich kann dem schon auch etwas abgewinnen. Und ja, unterm Strich weiß man es halt wirklich nie. Und gerade das mit der Schule, dass da die Mädchen wieder so ausgezuckt sind und die einen haben Krämpfe, wobei da kann man auch sagen, okay, passt, die steigern sich einfach hinein in dieses Massenphänomen und wollen halt dann einfach die anderen verängstigen, weil Kinder sind halt einfach so. Ja, ich glaube, insgesamt wäre ich bei 4 Gespenstern.
0: Kann ich sehr, sehr gut verstehen. Wichtige Sache, wir haben ja schon mal über Dämonen gesprochen in Folge 27, Gesandte der Finsternis, da habe ich die Djinn ja ganz kurz angerissen. Finde ich jetzt spannend, ne, dass die da zum Beispiel auch unter dieser Kategorie Dämonen gefasst werden, aber du jetzt regional erzählt hast, dass die wiederum da gar nicht so diesen Charakter haben müssen, sondern eben auch gut sein können. Finde ich richtig cool, jetzt als Ergänzung nochmal.
1: Ja, ja. Wobei, ich glaube, ich habe es eben im Skript auch einmal erwähnt, dass diese Aisha Khandisha als Dämonen-Ehefrau bezeichnet worden ist irgendwo. Also ich glaube, das ist da einfach alles viel mehr vermischt.
0: Ja, ja. Cool.
1: Ja. Und bei der Gelegenheit, nachdem wir ja so viele neue Hörerinnen und Hörer haben bei uns, müssen wir die Gespenster nochmal kurz erklären, glaube ich, wäre wichtig. Und zwar geht es ja dabei nicht darum zu erklären, wie gut eine Geschichte jetzt ist, wie gut sie uns gefallen hat, sondern es geht darum, dass wir sagen, wie nahe ist es an der Realität? Also quasi, ist da wirklich etwas Übernatürliches dabei oder kann man das ganz nüchtern erklären? Zum Beispiel Nullgespenster wäre definitiv ein Hirngespinst im wahrsten Sinne. 10 Gespenster, da war ein Geist dabei.
0: Na dann.
1: Ohne Umschweife.
0: Ich will dir nicht wieder den Satz klauen.
1: Passt. Dann gehen wir wirklich ohne Umschweife zur Frage zum Verlieben. Und die heutige Frage ist, was war einmal ein großer Traum von dir, den du still begraben hast?
0: Oh, das kann ich ganz schnell beantworten, tatsächlich.
1: Ich auch.
0: Tierarzt zu werden.
1: Ah, sehr cool.
0: Ich wollte früher ganz lange Tierarzt werden als ja, Kind, Schulkind. Irgendwann kam dann so die Erkenntnis, du musst auch Tiere einschläfern. Und dann war das irgendwie wieder vorbei. Dann hatte ich viele andere Berufswünsche, die mich aber nie so lange begleitet haben, wie das Tierarzt sein. Gegen Ende meines Studiums habe ich nochmal mit dem Gedanken gespielt, bevor ich richtig ins Lehramt starte, vielleicht doch noch Tiermedizin zu studieren. Also man sieht, der Traum hat mich nicht wirklich losgelassen. Spannenderweise habe ich mich früher öfter mit einer Schulfreundin nach der Schulzeit so einmal im Jahr getroffen. Dann haben wir noch gequatscht und sie wollte immer Medizin studieren und ich immer Tiermedizin. Und dann haben wir uns gegenseitig so bestärkt, ja, man kann das ja auch noch machen und bla bla bla. Ja, sie hat jetzt wirklich noch Medizin studiert oder ist gerade im Medizinstudium. Von daher, es ist bei manchen Leuten auch möglich, das hinterher noch wahrzumachen. Ja, für mich war dann aber klar, nein, ich werde nicht nochmal studieren. Ich möchte auch kein Tierarzt sein, aber es war sehr, sehr lange Zeit ein Traum von mir.
1: Ja, war sehr cool, der Traum. Bei mir war es auch was Berufliches und zwar, ich wollte ewig Pilot werden. Bis ich halt dann festgestellt habe, dass man für das wirklich sehr gute Augen haben muss und die habe ich leider nicht. Und ich glaube, mittlerweile sind die Richtlinien doch ein bisschen lockerer geworden, aber damals waren sie es auf jeden Fall nicht. Und da hast du halt einfach wirklich gar nichts haben dürfen bei den Augen. Und ja, somit ist dieser Traum dann irgendwann geplatzt.
0: Kann ich gut nachvollziehen. Also wir haben ja immer wieder SchülerInnen, die auch diese Karriere einschlagen wollen und ich kann dir sagen, selbst wenn das mit den Augen passt, da sind so viele andere Sachen, die da abgeprüft werden und auf die man sich vorbereiten kann oder auch nicht. Also das ist wirklich, wirklich super hart, da Fuß zu fassen. Deswegen Respekt an alle, die das schaffen.
1: Okay, dann, lieber Daniel, unser Muschiflüsterer, welches Tarotkätzchen ziehst du heute für uns?
0: Ich werde ganz besonders an dich denken heute beim Ziehen.
1: Na bitte nicht, lass mich mal in Ruhe mit dem.
0: Eine neue Karte. Zumindest in ihrer jetzigen Position. Ich habe die 10 der Stäbe auf dem Kopf.
1: Okay, also dir fliegen jetzt 10 Stäbe auf dem Kopf, wenn du was Schlechtes erzählst, gell?
0: Keine Sorge. Ich habe dir schon mal gesagt, auf dem Kopf muss nicht immer was Negatives heißen. Fun Fact, wir haben das Thema Münzenkarten erstmal hinter uns gelassen und haben wohl jetzt ein Thema mit den Stäben. Denn ich hatte vor 2 Wochen die 9 der Stäbe auf dem Kopf, dann die 8 der Stäbe und jetzt die 10 der Stäbe auf dem Kopf. Also es ist ein Muster, was uns begleitet, ein Thema, das hier besonders präsent ist, vielleicht besonders in dieser Folge. Aber ich sag euch jetzt mal, wofür diese Karte steht, okay?
1: Stabstelle Daniel spricht.
0: Umgekehrt steht diese Karte für Erleichterung, Loslassen und das bewusste Abgeben von Last. Diese Woche kann euch zeigen, wo ihr endlich etwas hinter euch lassen dürft, das euch lange belastet hat. Das kann eine Aufgabe sein, eine Verantwortung oder ein innerer Druck. Die Karte erinnert euch, hier haben wir eine Verknüpfung zu den Karten davor, ihr müsst nicht alles alleine tragen. Wenn ihr bereit seid, Ballast loszulassen oder Hilfe anzunehmen, entsteht wieder Raum für Leichtigkeit und neue Energie.
1: Süß. Damit kann ich leben.
0: Ja, ich auch. Ich finde die gut.
1: Ja, na, klingt ganz gut. Passt. Ist genehmigt.
0: Ja, du hast auch keine Wahl, wie immer.
1: Gut, aber wo ich eine Wahl habe, ist, diese Folge zu beenden. Und das mache ich jetzt, gell? Ja. Lieber Zirkel, wenn euch etwas auf dem Herzen liegt, meldet euch bei uns, wenn ihr Trennungstipps braucht. Ich habe so viele parat gerade. Schreibt uns über Instagram, über Spotify, direkt über TikTok oder an die Mailadresse.
0: laberglaube@gmail.com. Da es Didi aber eher schwerfällt, sich wirklich zu trennen, könnt ihr die Tipps eher von mir bekommen, denn die eine Trennung, die ich durchlebt habe, ging sehr schnell, sehr schmerzlos für mich und ohne langfristige Folgen. Ansonsten freuen wir uns auf jede Interaktion. Wenn ihr kommentiert, wenn ihr uns ein Like dalasst auf unseren Social-Media-Kanälen, wenn ihr uns eine eigene Geschichte schicken wollt, egal ob wir sie vorlesen sollen oder ihr uns eine Sprachnachricht sendet, die wir mit in eine Folge einbauen können, wir sind offen dafür. Ansonsten abonniert gerne unseren Podcast im Podcast-Player eurer Wahl, damit ihr keine neue Folge mehr verpasst. Bewertet unseren Podcast und erzählt weiter, dass es uns gibt, sodass unser mittlerweile schon großer Zirkel immer noch weiter wachsen kann. An dieser Stelle, wie immer, danke, dass ihr uns zugehört habt.
1: In diesem Sinne, lieber Daniel, wir hören uns. Lieber Zirkel, ihr hört uns nächste Woche wieder. Also schöne Woche.
0: Tschüss.

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0: Gießen.
1: Hallo Antje.
2: Hallo Johanna.
1: Alles gut bei dir?
2: Ja, ich bin ein bisschen müde heute, aber ansonsten ist alles gut. Und bei dir?
1: Ja, bei mir auch. Ich glaube aber, wenn wir den heutigen Fall behandeln, dann wirst du ganz, ganz schnell wach, weil das ist wirklich ein sehr, sehr interessanter Fall. Ich muss dazu sagen, mein Freund hatte mir so eine Compilation gezeigt von so den krassesten Gerichtsverhandlungen oder Urteilen, weil er es immer teilweise total erstaunlich findet, wie Menschen reagieren, wenn sie, sag ich mal, zu Tode verurteilt werden. Weil es gibt ja wirklich Menschen, die dann realisieren, die vorher eiskalt geschaut haben und dann plötzlich realisieren, Mist, jetzt, also ich werde sterben. Es gibt aber auch welche, die dann teilweise auch wirklich einfach immer noch eiskalt bleiben. Und ich finde das total interessant zu sehen, wie sich so die Dynamik dann teilweise ändert. Wir müssen ja zum Glück auch sagen, die Menschen, die zum Tode verurteilt werden, die müssen ja nicht unbedingt sterben. Also wir haben ja in Amerika ganz, ganz oft den Fall, dass die wirklich über Jahrzehnte, bis sie teilweise an natürlichen Umständen sterben, in der Todeszelle sitzen. Heute geht es wirklich um einen Fall, der ist, glaube ich, schon sehr diskussionswürdig. Ich bin auch mal gespannt, was du später sagen wirst.
2: Das klingt auf jeden Fall sehr interessant. Ich gucke aber manchmal auch auf YouTube, da gibt es ja manchmal diese Videos, wo es genau darum geht, wie sie reagieren. Kennst du die?
1: Ja, ich glaube, so ein Video war das auch. Dadurch bin ich erst auf den Fall aufmerksam geworden.
2: Ach, das war dann bestimmt so eins, was ich da auch geguckt habe.
1: Bestimmt.
2: Ja, das ist auf jeden Fall immer interessant. Das gibt's ja auch von unterschiedlichen Altersklassen und so. Das finde ich auch immer interessant zu sehen. Wie reagieren Jugendliche wie Erwachsene? Da gucke ich auch öfters in die Videos mal rein.
1: Ja, ich meine, letzten Endes, man wünscht ja eigentlich niemandem den Tod. Aber ich muss sagen, ich finde es schon krass, wenn dann wirklich, wie gesagt, Menschen da sind, die einfach keine Miene verziehen. Weil ja irgendwie so eine Emotion ja auch einfach menschlich ist. Und wenn Leute dann einfach nicht reagieren, ist das so gruselig teilweise. Also das ist echt, ich finde, das sagt dann auch einfach sehr, sehr viel über die Person dann auch aus. Und da muss ich dann manchmal, denke ich mir manchmal irgendwie, ich frage mich halt oftmals, wie es einfach dazu kommt, dass Menschen so werden. Heute haben wir einen Fall über eine Person, die schon anders reagiert, also die schon Emotionen zeigt, aber dennoch ist das, finde ich, wie gesagt, ein sehr, sehr diskussionswürdiger Fall. Deswegen, ich würde sagen, wir fangen direkt an, oder?
2: Achtung, Triggerwarnung. Unser heutiger Fall behandelt psychische Erkrankungen und den Mord an einer Minderjährigen. Möchtest du dich mit diesen Themen nicht konfrontieren, höre dir diese Folge bitte gemeinsam mit einer Vertrauensperson an. Pass auf dich auf.
1: Um den Fall rund um Krista Pike zu verstehen, müssen wir zunächst den Ort betrachten, an dem sich alles abspielte. Das Knoxville Job Corps Center in Tennessee. Das Job Corps ist ein bundesweites Programm in den USA, das jungen Erwachsenen aus schwierigen Verhältnissen fördern und ihnen eine zweite Chance geben soll. Also zum Beispiel einen Schulabschluss zu machen oder eine Berufsausbildung zu absolvieren. Sowas kennen wir ja bei uns teilweise auch. Da gibt's ja auch so Fördermöglichkeiten für Menschen, die irgendwie in die Arbeitslosigkeit geraten und einfach noch keine Ausbildung haben, um so eine Orientierung zu bekommen. Das Programm versprach den Erwerb von Berufsfähigkeiten wie Schweißen oder Krankenpflege und bot feste Tagesstrukturen mit geregelten Mahlzeiten und Unterricht. Es ist ein Ort der Hoffnung, aber paradoxerweise auch ein Sammelbecken für Jugendliche, die oft von familiärer Instabilität, Armut und emotionalen Narben geprägt sind. Die pädagogische Mission des Zentrums stand im scharfen Kontrast zur oft rauen Realität der sozialen Spannungen, die eben innerhalb der Schlafsäle und Klassenzimmer herrschten. Für viele der jungen Bewohner war dies das erste Mal, dass sie eine gewisse Struktur erfuhren, aber auch das erste Mal, dass sie auf engem Raum mit anderen Jugendlichen lebten, deren Hintergrund ähnlich problematisch war. Doch außerhalb der Unterrichtszeiten, also insbesondere in den Wohnheimen, herrschte oft ein Vakuum an Aufsicht. Dieses Fehlen eines konsequenten, stabilen Aufsichtssystems erlaubte es, dass sich die in der Außenwelt erworbenen feindseligen Verhaltensmuster der Jugendlichen schnell zu einem internen System aus Einschüchterung und Hierarchie verfestigten. Und genau dieses Umfeld schuf einen Nährboden für Hierarchien, Mobbing und heftige Konflikte, die eben von den Betreuern häufig übersehen wurden. Krista Pike kam mit 18 Jahren zum Job Corps. Ihre Kindheit war von extremen Herausforderungen geprägt. Also von familiären Problemen gezeichnet, erlebte sie häufige Umzüge und den Wechsel von Betreuern, wodurch sich nie ein Gefühl von Sicherheit oder Dauerhaftigkeit entwickeln konnte. Sie wuchs ohne eine verlässliche und feste Bezugsperson auf, die emotionale Unterstützung geboten hätte, und war tiefer emotionaler Vernachlässigung ausgesetzt. Dieses Umfeld, in dem sie sich nie wirklich geborgen fühlte, führte dazu, dass Krista früh lernen musste, sich in einer als feindselig empfundenen Welt allein zurechtzufinden. Ihre prägendste Erfahrung war das Gefühl, unerwünscht und auf sich allein gestellt zu sein. Das Fehlen grundlegender Geborgenheit führte dazu, dass sie keine gesunden Strategien entwickeln konnte, um mit Ablehnung oder Kritik umzugehen. Nach Jahren emotionaler Turbulenzen entwickelt sie eine Fassade der Unverwundbarkeit. Diese maskiert ihre tiefsitzende Angst vor Ablehnung. Also ich glaube, das hat man ja oft schon gehört, dass Menschen, die, sag ich mal, sehr viel Schlechtes erlebt haben, dass die so ein bisschen, ja wirklich wie so ein zweites Gesicht entwickeln. Dass sie so, man hat das Gefühl, sie sind so sehr abgehärtet von ihrem Vorleben. Und
2: ja, als Selbstschutz wahrscheinlich, ne?
1: Ja, total.
2: So ein bisschen.
1: Und deswegen, man sagt ja auch oftmals, harte Schale, weicher Kern. Und ich finde es trotzdem auch sehr, sehr schade, dass es einfach Menschen gibt, die dadurch, ja, das irgendwie lernen mussten und nicht anders wussten, wie sie sonst weiterkommen sollten.
2: Ja, und auch so abstumpfen, ne?
1: In Job Corps manifestierte sich diese Angst in einem aggressiven Überlebensmodus. Sie musste andere beherrschen, bevor diese sie ablehnen konnten. Ihre Suche nach Dominanz war letztlich eine verzweifelte Suche nach Zugehörigkeit und Kontrolle. Sie maskierte ihre tiefe Unsicherheit und die Angst, verlassen zu werden, indem sie die Stärkste und Furchtloseste sein wollte. Ihre Wutausbrüche waren keine spontanen Reaktionen, sondern eine erlernte Abwehrmethode, um Distanz und Respekt zu erzwingen. Statt sich also in die Lerngruppen zu integrieren, bildet sie schnell in einen inneren Kreis, in dem sie als Anführerin fungierte. Also ähnlich wie so eine Clique, die sich durch ihre Abneigung gegen Autoritäten und Regeln auszeichnete und in der eben Christas Wort Gesetz war. Im Gegensatz zu ihr gab es ein Mädchen namens Colleen Slammer, das mit anderen Zielen zum Job Corps kam. Sie war ruhiger, besonnener und zielorientierter. Colleen kam aus einem stabileren Elternhaus und war, Berichten zufolge, tief in ihrem Glauben verwurzelt. Ihr Hauptanliegen war es, das Programm erfolgreich abzuschließen, um sich in eine sichere und geordnete Zukunft aufzubauen. Sie repräsentierte die Art von Struktur und emotionaler Ausgeglichenheit, die Krista in ihrem eigenen Leben schmerzlich vermisste. Colleen suchte keine Konfrontation, sondern versuchte eher, Konflikten aus dem Weg zu gehen. Diese friedliche, fast naive Art in einem so spannungsgeladenen Umfeld machte sie jedoch schnell zu einem leichten Ziel. Denn in den Augen von Christas rebellischer Gruppe wurde Colleens zielstrebiges und unauffälliges Verhalten nicht als Stärke, sondern als Arroganz oder als Kritik an ihrem eigenen Lebensstil interpretiert. Colleen wurde zum guten Kind stilisiert, das die bösen Mitschüler verurteilte. Ihr fester Glaube und ihre positive Einstellung wirkten in diesem zynischen Umfeld wie eine unerträgliche Provokation auf Krista, die in Colleens Unschuld eine ständige, wenn auch unbeabsichtigte Kritik an ihrem eigenen chaotischen Leben sah. Und ich finde, das klingt auch so ein bisschen danach, wie als wäre sie auch so ein bisschen neidisch. Also, dass einfach da so ein Mädchen ist, das nicht nur aus einem besseren Haus kam als sie, sondern die sich auch irgendwie sehr einbringen konnte und Ja, und statt, sag ich mal, Bewunderung zu haben, kommt dann ja wirklich so, sag ich mal, der Neid raus, der eben dann zu Wut führte.
2: Ja, das ist ja oft eigentlich, ne? Also, dass man sich selbst oder dass sich viele selbst schlechter fühlen oder schlechter behandelt fühlen oder auch traurig drüber sind, dass sie ein anderes Umfeld hatten, eine andere halt eine andere Kindheit und nicht so viele Möglichkeiten wie vielleicht jemand anderes, ne? Und dass dadurch dann eine Wut irgendwie entsteht und vielleicht nicht mal gegen die Person selbst, sondern einfach gegen die eigene Situation und die Situation, die einem da vor Augen kommt, ne?
1: Ja, das stimmt. Und man muss aber auch dazu sagen, also natürlich kam Colleen aus einem besseren Haus, aber es gab natürlich auch Gründe, warum sie dort war. Also sie hatte zwar vielleicht ein sichereres Umfeld, aber man kann es natürlich jetzt nicht mit dem vergleichen, was wir vielleicht so als sicheres Umfeld empfinden, sondern sie kam immer noch, ja, aus schwierigen Verhältnissen. Colleen wurde ungewollt zum Gegenbild von Christas hart erkämpftem Image als rücksichtslose Anführerin und stellte damit eine unbewusste Bedrohung für Christas fragile Autorität dar. Die Spannungen im Zentrum kulminierten in der Beziehung zwischen Christa und ihrem Freund, Tadarryl Shipp. Tadarryl war für Christa weit mehr als nur ein Partner. Er war ein integraler Bestandteil ihrer hart erkämpften Identität am Job Corps. Ihre Beziehung zu ihm symbolisierte ihre Macht und ihren sozialen Status innerhalb ihrer kleinen radikalen Clique. Die Gruppendynamik wurde unentrinnbar toxisch, als ein Gerücht die Runde machte. Colleen könnte an Tadarryl interessiert sein oder er an ihr. Die Quelle und der Wahrheitsgehalt des Gerüchts waren unwichtig. Was zählte, war die Wirkung, die es auf Christa hatte. Für sie war dies nicht nur ein Problem der romantischen Eifersucht, sondern eine direkte und öffentliche Bedrohung ihres sorgfältig konstruierten Status. Hätte sie diese öffentliche Herausforderung ignoriert, wäre ihre Führungsrolle, die auf Angst und Härte basierte, zusammengebrochen. Sie befürchtete den Verlust der Kontrolle und der wenigen Zugehörigkeit, die sie sich erkämpft hatte. Ihre Paranoia wurde durch die Isolation der Gruppe verstärkt. Es gab auch Konsequenzen davon. Die Clique distanzierte sich zunehmend von den normalen Regeln des Zentrums und entwickelte eine düstere Faszination für das Makabere und Okkulte. Diese gemeinsame Obsession diente als Bindemittel für die Gruppe und gab ihnen das Gefühl, besonders und über den alltäglichen Regeln der Gesellschaft zu stehen. Es war ein Ventil für ihre Aggression und ihre Ablehnung der Autorität. Die offene Faszination für das Makabere war ein Mechanismus, um die moralischen Grenzen zu verschieben. In diesem paranoiden und feindseligen Klima wurde natürlich Colleen weiterhin zur Personifikation des Problems. Die Eifersucht, die Angst vor dem Verlust des Freundes und die Notwendigkeit, ihre Autorität vor der Clique zu beweisen, verschmolzen zu einem einzigen und kontrollierbaren Hass. Christa war gezwungen, eine drastische und extreme Reaktion zu zeigen, um ihre Position zu zementieren. Die Pläne für die Lösung dieses Problems, also die Eliminierung der Bedrohung, nahmen in ihrem Kreis rasch konkrete und furchtbare Formen an. Die Nacht des 12. Januar 1995 war eine der kältesten des Winters. Für Colleen sollte es lediglich eine einfache Auszeit vom strukturierten, aber beengenden Alltag des Jobcops sein. Gegen Mitternacht sprachen Christa, Tadarryl und eine weitere Verbündete namens Chester Wallace Colleen an.
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1: Sie nutzten die Gewohnheiten des Zentrums aus. Sie überredeten sie unter einem falschen Vorwand, gemeinsam den Campus zu verlassen. Also vielleicht, um sich heimlich außerhalb des Geländes zu entspannen. Oder eine Zigarette zu rauchen, wie es unter den Studenten verbreitet war. Colleen, die natürlich keine Konfrontation suchte und vielleicht auch einfach hoffte, in der Gruppe akzeptiert zu werden, oder die seit Tagen schwelenden Spannungen zu entschärfen, stimmte zu. Ihr Wunsch nach Frieden und das Vertrauen in ihre Mitschüler wurden auf zynische Weise ausgenutzt. Denn dies war der entscheidende Moment des Verrats. Colina wartete eine soziale Aktivität unter Gleichaltrigen und hoffte, dass die Clique sie endlich in Ruhe lassen würde. Die Täter hingegen hatten einen finsteren, vorsätzlichen Plan gefasst, der darauf abzielte, ihre eigene Machtstellung durch einen Akt der Einschüchterung zu zementieren. Das Trio führte Colleen in ein Auto und fuhr sie weit weg vom Zentrum. Ihr Ziel war der nahegelegene Chicoree National Forest, ein riesiges Waldgebiet in Tennessee. Die Fahrt war lang und führte immer tiefer in die Dunkelheit, was Colleen vermutlich ein wachsendes Gefühl des Unbehagens vermittelte. Dieser Ort war bewusst gewählt, weil er die maximale Isolation gewährleistete. Die Job Corps-Einrichtung war darauf ausgelegt, Strukturen Sicherheit zu bieten. Der Chicoree National Forest hingegen symbolisierte das genaue Gegenteil. Die totale Abwesenheit von Regeln, Aussicht und Zivilisation. Weit entfernt von den Grenzen des Campus, weit weg von Rettung oder Hilfe, konnten die Täter ungehindert und unbemerkt handeln. Die Dunkelheit und die Stille des Waldes verstärkten die bereits unheimliche Atmosphäre der späten Nacht. In dieser Umgebung, in der keine Hilfe in Sicht war und die Kälte knisterte, konfrontierten Krista, Tadarrell, Colleen mit dem aufgehäuften Hass, der Eifersucht und ihrem Verlangen nach absoluter Kontrolle. An diesem abgelegenen Ort eskalierte die zuvor aufgebaute Spannung auf schreckliche Weise. Denn was als vermeintlicher Ausflug begann, endete in einem Akt extremer Gewalt, der das Leben von Colleen auf tragische und brutale Weise beendete. Ich werde hier keine grafischen Details des Vorfalls beschreiben, um die Sensibilität unserer Zuhörer zu respektieren. Wir konzentrieren uns stattdessen auf die psychologische Haltung der Täter. Krista führte die gewalttätigen Handlungen an, angetrieben von ihrer rücksichtslosen Notwendigkeit, ihre Machtposition zu sichern und ihre Eifersucht zu stillen. Für sie war dieser Akt eine rituelle Bestätigung ihrer Dominanz. Es war eine furchtbare Performance für ihre Komplizen, um ihre Führungsrolle unwiderruflich zu zementieren. Die Brutalität und die Kaltblütigkeit, mit der die Tat ausgeführt wurde, zeigten eine erschreckende emotionale Distanzierung und das Fehlen jeglicher Empathie für das Opfer. Die Tat war geplant und diente einem einzigen Zweck: die Bedrohung von Christas Status zu beseitigen. Nach dem schrecklichen Vorfall kehrte das Trio zum Job Corps Campus zurück, wobei sie das Auto und ihre Kleidung wechselten. Was die Studenten des Zentrums am meisten schockierte, war nicht nur die nun offensichtliche Abwesenheit von Colleen, sondern vor allem das erschreckende Verhalten von Christa. Anstatt Angst, Reue oder Verzweiflung zu zeigen, verhielt sie sich mit beunruhigender Gleichgültigkeit. Um ihre Tat und ihre vermeintliche Stärke zu demonstrieren, präsentierte sie anderen Studenten dunkle, blutige Beweisstücke, die sie direkt mit dem Vorfall in Verbindung brachten. Dies war kein Versuch, die Tat zu verbergen, sondern ein Akt des extremen Prahlens und der Einschüchterung. Sie wollte sicherstellen, dass jeder im Zentrum ihre neue, furchteinflößende Stellung verstand. Und ich finde, das zeigt irgendwie auch so ein bisschen, dass sie gar nicht so wirklich die ganze Situation hinterfragt oder das Geschehene hinterfragt, sondern dass sie sich wirklich auch einfach sicher ist, dass das, was sie gerade getan hat, richtig war. Und ich finde, das ist irgendwie

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1: Das Moment psychotischer Eskalation bei emotional unstabilen Jugendlichen. Und jetzt stelle ich dir die Frage, was ist so dein erster Eindruck, beziehungsweise würdest du auch behaupten, dass das vielleicht schon, also dass man die 3 beziehungsweise jetzt hauptsächlich hier die 2 wirklich als noch unreif wahrnehmen sollte, oder glaubst du, man sollte sie schon als eiskalte Täter wahrnehmen?
2: Vermutlich waren sie unreif. Aber sie waren ja trotzdem eiskalte Täter. Also, ich finde das immer schwierig zu sagen, naja, sie waren unreif und deswegen wussten sie nicht, was sie tun. Weil sie wussten ja, was sie tun. Und sie haben sie ja bewusst in das Auto geholt, sie haben sie bewusst in den Wald gefahren und sie haben ja auch bewusst Dinge angetan. Und weiß ich nicht, ich tue mich immer ein bisschen schwer damit, wenn man sagt, ja, sie waren unreif und wussten das nicht also konnten das nicht so einschätzen oder haben aus dieser Unreife halt gehandelt. Also.
1: Ja, ich verstehe das. Ich kann das komplett nachvollziehen. Das Einzige, was mir halt noch in den Kopf kam, war, dass dadurch, dass sie danach ja so geprahlt haben und so offen mit der Situation umgegangen sind, würde tatsächlich meiner Meinung nach sogar eher für dieses Unverständnis sprechen. Also, dass sie vielleicht ihnen gar nicht wirklich bewusst war, was sie da gerade getan haben.
2: Ich glaube schon, dass es ihnen bewusst war. Also, ich habe eher das Gefühl, ihnen war es bewusst, aber es war ihnen halt egal, weil das war ja das, was sie machen wollten. Also, sie haben nicht gesehen, dass das völlig falsch
1: war. Ja. Ja, ich kann das verstehen. Also ich finde es halt auch schwierig. Einerseits, ja, total. Andererseits könnte das halt auch wiederum, finde ich, trotzdem für ihr junges Alter sprechen. Weißt du? Also das könnte halt beides sein. Es könnte einerseits sein, dass sie wirklich komplett wussten, was sie tun. Kann natürlich aber auch sein, wenn sie etwas älter gewesen wären, dass sie vielleicht trotzdem diesen Hass hätten, aber anders mit der Situation umgegangen wären. Weißt du, also weißt
2: ja,
1: du, was
2: das
1: ich meine?
2: Hätte schon, ja, kann ich verstehen, hätte schon sein können, aber das kann man ja ewig weit spinnen. Also hätten sie es besser vertragen, wie ihre Kindheit gelaufen ist und hätten sie, weißt du, also,
1: ja.
2: Weißt du, was ich meine? So, ne, also es gibt ja auch viele, die eine schlechte Kindheit hatten, die eben nicht straffällig werden, die nicht so einen Hass aufbauen. Das gibt es ja auch. Das heißt ja jetzt nicht, dass jeder mit einer schlechten Kindheit irgendwie zu einem Straftäter oder Mörder wird, sondern manche machen ja auch was daraus und sagen, und so möchte ich das nicht. Und ne, also es gibt ja sowohl als auch. Und deswegen weiß ich nicht, klar hätte es sein können, dass sie später irgendwie anders gehandelt hätten und reifer gewesen wären, definitiv. Ich meine, mit wie alt waren sie? 17, 19, ne?
1: Ja, also Krista war 19 und ihr Freund war halt 17.
2: Ja, natürlich ist man da in einem Alter, wo man nicht Fisch, nicht Fleisch ist, oder wie man so sagt. Mhm. Und eigentlich so meiner Meinung nach so, ja, noch gar nicht so wirklich weiß, wer man selbst ist.
1: Mhm.
2: Nur halt denkt, man weiß, wer man selbst ist. Das finde ich schon, finde ich ein schwieriges Alter, 17 bis 23, 24. Aber dennoch waren sie meiner Meinung nach alt genug, um schon bewusst zu machen, zu wissen, was sie da tun.
1: Ja, aber ich glaube, du verstehst jetzt, wo so dieser ganze Knackpunkt in der Anklage war und beziehungsweise was jetzt so die Schwierigkeit an der ganzen Sache war.
2: Ich kann auch alle Richtungen verstehen.
1: Ja. Die Anklage betonte die vorsätzliche Natur des Verbrechens. Sie argumentierte, dass die Entführung von Colleen, die Fahrt an einen abgelegenen Ort und die anschließende Rückkehr und das Prahlverhalten eine klare Planung und mangelnde Reue zeigten, was die Höchststrafe rechtfertigte. Die Verteidigung von Krista konzentrierte sich darauf, mildernde Umstände geltend zu machen. Sie legten also die detaillierten Berichte über ihre traumatische Kindheit, die lange Geschichte der Vernachlässigung und ihren Kampf mit psychischen Instabilität und persönlichen

0: Persönlichkeitsstörungen vor. Die psychologischen Gutachten sollten die Geschworenen davon überzeugen, dass ihr Gehirn und Urteilsfähigkeit durch diese extremen Belastungen stark beeinträchtigt waren. Es wurde argumentiert, dass die Verantwortung, die von einem missbrauchten und emotional vernachlässigten Teenager verlangt wird, nicht die gleiche sein könne wie die eines reifen Erwachsenen. Trotz dieser Bemühungen überwog für die Geschworenen jedoch die extreme Kaltblütigkeit und Brutalität der Tat. Im März 1996 wurde Krista dann im Alter von 20 Jahren für schuldig befunden und zum Tode durch den elektrischen Stuhl verurteilt. Dieses Urteil machte sie zur jüngsten Frau in der Geschichte von Tennessee, die jemals zum Tode verurteilt wurde. Also ein juristisches Detail, das bis heute schockiert und auch in Erinnerung bleibt. Das war zum Beispiel auch der Grund, weshalb ich auf sie aufmerksam wurde, da man eben nochmal gezeigt hat, also die jüngsten Menschen, die einfach zu Tode verurteilt wurden. Tadarryl, dessen Verwicklung im Vergleich zu Krista als sekundär betrachtet wurde und der zum Zeitpunkt noch minderjährig war, erhielt eine lebenslange Haftstrafe mit der Möglichkeit der Bewährung. Die dritte Beteiligte, also Chester Wallace, wurde als die am wenigsten direkt Beteiligte zu einer geringeren Haftstrafe verurteilt, die sie später verbüßte. Und wie du dir wahrscheinlich denken kannst, entfachte der Fall natürlich auch eine landesweite Debatte über die Grenzen der strafrechtlichen Verantwortlichkeit. Die zentrale ethische Frage warf Schatten auf amerikanisches Justizsystem. Ab welchem Alter kann ein Mensch, insbesondere einer mit einer Vorgeschichte von Trauma und Vernachlässigung, die volle Verantwortung für eine Kapitalstraftat tragen? Obwohl Krista zum Zeitpunkt der Tat 19 Jahre alt war und somit rechtlich als erwachsen galt, wurde ihr Fall oft im Kontext der Jugendkriminalität diskutiert. In den Folgejahren änderte der oberste Gerichtshof der Vereinigten Staaten seine Haltung zur Todesstrafe, insbesondere im Jahr 2005 mit der Entscheidung Roper gegen Simmons, die die Todesstrafe für Straftäter unter 18 Jahren verbietet. Trotz des endgültigen Urteils sind Krista Pikes Anwälte bis heute in einem fortwährenden Kampf um Berufung verwickelt. Die rechtlichen Argumente drehen sich oft um die angebliche Ineffektivität des ursprünglichen Rechtsbeistands oder neue Beweise für psychische Erkrankungen in der Todeszelle. Ich muss dazu auch sagen, Krista war so, sobald sie angeklagt wurde und als sie so vom Gericht stand, da gibt es wirklich auch teilweise, es wurde alles auch gefilmt. Sie wirkte plötzlich nicht wie eine Anführerin. Also sie wirkte nicht eiskalt, sie wirkte dort wirklich wie ein kleines Kind. Wie ein kleines Kind, deren Mutter man, sag ich mal, weggenommen hat, die jetzt dort ganz alleine in eine Situation geworfen wurde, die wirklich, also man kann sich einfach, wenn man sie dort sieht, man kann sich nicht vorstellen, dass so ein junges, scheinbar sensibles Mädchen zu so einer Tat fähig ist. Und das, finde ich, ist auch wieder, wenn wir zum Anfang zurückkommen, auch so eine dieser krassen Sachen. Du siehst da Menschen, die
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0: Weißt du, die kannst du erstmal, du hast so viel Empathie für die und dann hörst du, was sie gemacht haben und es fühlt sich einfach, ja, es fühlt sich an, als würde man über jemand ganz anderen sprechen. Und das war auch so ein bisschen ein Grund, warum es dann auch teilweise außerhalb Menschen gab, die für sie gekämpft haben, die gesagt haben, das, was sie getan hat, war falsch, aber trotzdem, ja, irgendwie dennoch für sie gekämpft haben. Und ich bin auch ehrlich, für mich zum Beispiel ist das total schwierig, weil einerseits hat man immer das Gefühl, also die Familie zum Beispiel von Colleen war auch wirklich so sehr sehr präsent. Also sie haben immer wieder ihr auch teilweise vorgezeigt, also Krista vorgezeigt, dass sie jemanden von ihrer Familie genommen hat, dass die auch wirklich ein Mensch war. Und so diese ganze Wiederberufung war natürlich dann auch sehr, sehr schwierig für die Familie, weil sie halt das Gefühl hatten, dass sie, ja, nicht so wirklich, weiß nicht, dass sie nicht so wirklich abschließen konnten mit allem.
2: Ja, verständlicherweise.
0: Ja, wie ich ja schon so ein bisschen gesagt habe, sie ist bis heute noch am Leben. Also sie ist auch bis heute noch in der Todeszelle. Nach ihrer Verurteilung wurde Krista in die Todeszelle des Tennessee Prison for Women verlegt. Dies markierte den Beginn eines Lebens, das von extremer Isolation und einem strengen, unveränderlichen Tagesablauf definiert wurde. Die Todeszelle ist ein spezieller Trakt, der von der allgemeinen Gefängnispopulation getrennt ist, wo die Insassen oft 23 Stunden am Tag in Einzelhaft oder unter sehr eingeschränkter Aufsicht verbringen. Das Leben von Krista in der Todeszelle war keine Zeit der stillen Resignation, sondern wurde auch immer noch von mehreren schwerwiegenden Zwischenfällen unterbrochen, die ihre Haftbedingungen dramatisch verschärften und ihre juristische Situation negativ beeinflussten. Die Gefängnisleitung musste auf diese Vorfälle reagieren, da sie zeigten, dass Krista weiterhin eine Gefahr für die Sicherheit des Personals und anderer Insassen darstellte. In 2001 kam es zu einem Konflikt mit einer Mitinsassin, der zu Verletzungen führte. Die Reaktion des Gefängnisses war die sofortige Erhöhung der Sicherheitsstufe und die noch striktere Trennung vom allgemeinen Betrieb, was ihre Lebensbedingungen weiter verschlechterte. 2017 gab es erneut einen Vorfall, bei dem sie eine Justizvollzugsbeamtin attackierte. Dies gilt als besonders schwerwiegend, da es ein direktes Verbrechen gegen das staatliche Personal darstellte. Die Beamtin überlebte, aber der Angriff sandte eine klare Botschaft an die Justiz. Krista zeigte keine Anzeichen einer erfolgreichen Rehabilitation und behielt ihre Unfähigkeit bei, die Kontrolle über ihre impulsiven und aggressiven Emotionen zu behalten. Die Konsequenzen dieser Zwischenfälle waren weitreichend. Sie führten nicht nur zu neuen Anklagen gegen sie, sondern wurden auch von der Staatsanwaltschaft in ihren Stellungnahmen vor Gericht aktiv genutzt. Jede dieser Gewalttaten diente als Beweis dafür, dass Krista eine unverbesserliche Bedrohung darstellte. Die Tatsache, dass sie selbst in der Todeszelle zu solchen Handlungen fähig war, erschwerte die Argumentation ihrer Anwälte in den Berufungsverfahren und trug dazu bei, dass die Gerichte ihr ursprüngliches Urteil nicht in eine lebenslange Haftstrafe umwandelten. Diese Vorfälle rückten ihr Hinrichtungsdatum, das in den Vereinigten Staaten oft jahrelang verschoben wird, erneut näher in den Fokus der Gerichte. Ihr Status als zum Tode verurteilt ist rechtskräftig, aber der Berufungsprozess in Kapitalverbrechen ist in den USA langwierig und kann Jahrzehnte dauern. Ich meine, er dauert ja theoretisch auch schon Jahrzehnte. Ihre Anwälte nutzten alle verfügbaren rechtlichen Instrumente, um die Strafe umzuwandeln. Die Berufungen basieren oft auf dem sogenannten Habeas Corpus Recht, das es ermöglicht, die Rechtmäßigkeit der Inhaftierung anzufechten. Es wird zum Beispiel behauptet, dass ihr damaliger Anwalt die milderen Umstände, also das Kindheitstrauma, die psychischen Probleme, nicht ausreichend im Prozess dargelegt hat. So, das ist der Stand jetzt. Es könnte sich ja gefühlt jederzeit was ändern, weil, wie gesagt, die einfach immer noch dabei sind, immer weiter zu prozessieren, sage ich mal. Also, dass es immer noch teilweise Verhandlungen gibt. Was ist so deine Einschätzung zu der Sache? Also erstmal stellen sich für mich natürlich direkt die Frage, bist du dafür, dass, also würdest du sagen, ich meine, generell ist es auch immer schwierig, weil ich bin eine Person, ich bin sehr kritisch der Todesstrafe gegenüber. Gleichzeitig ist es natürlich so, dass es schon eine Strafe geben muss. Wie siehst du das? Würdest du sagen, dadurch, dass sie einfach so diese Unfähigkeit, wirklich sich zu verbessern und sich besser zu verhalten, nicht wirklich zeigt, dass sie weiterhin unter diesen Umständen bleiben sollte? Oder würdest du sagen, ja, aber sie war ja noch so jung und vielleicht hätte sie einfach mehr so diesen therapeutischen Antrag gebraucht oder, weißt du, in so eine Forensik zum Beispiel zu kommen? Wie siehst du das?
2: Ich bin prinzipiell gegen die Todesstrafe, weil ich nicht richtig finde, Gleiches mit Gleichem zu vergelten. Auch wenn man es natürlich nicht gleich und gleich nennen kann, aber am Ende ist bei beiden der Tod. Daher bin ich prinzipiell dagegen. Ich finde das Alter tatsächlich bei Mord egal, ist vielleicht übertrieben, aber für mich persönlich macht es keinen Unterschied, ob sie jetzt 19 oder 39 war. Ne, also das würde für mich jetzt keinen Unterschied machen. Und sie zeigt ja auch, dass sie es auch immer noch nicht so ganz verstanden hat, weil sie ja immer noch andere auch angegriffen hat und so. Und ich denke auch, dass es schwierig ist, wenn man einmal da drin ist und auch in diesem Impulsiven und so, unter den Umständen, unter denen sie leben muss, überhaupt da rauskommen zu können. Also ich auch mit Therapie und allem. Ich glaube, dass du schnell wieder irgendwie, also dass einiges passieren muss, dass du nicht wieder in diese Muster gerätst. Und da musst du ja auch immer überlegen, wer kann das leisten? Dass er versucht, sie zu therapieren, sie ins Leben zu holen. Und dann ist ja noch die Frage, selbst wenn jetzt mal gesponnen, sie würde sich ändern und würde sich wieder irgendwie in die Gesellschaft versuchen einzugliedern und würde jetzt meinetwegen irgendwann rauskommen aus dem Gefängnis und so, hätte sie überhaupt eine Chance, in Anführungszeichen normales Leben zu führen? Oder wäre das, also es ist ja oft, dass viele dann wieder straffällig werden, weil es einfach echt schwierig ist und echt viel Stärke braucht, um nicht in alte Muster zu verfallen.
0: Verstehe.
2: Weißt du? Also ich, ja. Und ich habe immer so Mitleid, oder ich denke die ganze Zeit jetzt gerade drüber nach, wie muss das für die Colleen gewesen sein, als sie im Auto gesessen hat und hat realisiert, das geht hier völligst in die Hose. Also ich hätte hier nicht einsteigen dürfen, so, weißt du?
0: Ja.
2: Also es geht ja hier immer noch um Menschenleben. Es geht nicht darum, dass sie irgendwie jemanden um Geld beraubt hat oder so, um Materielles, sondern sie hat ein Leben genommen und weiterhin auch andere dann angegriffen. Von daher weiß ich nicht. Also Todesstrafe bin ich generell dagegen, aber sie sollte schon eingesperrt bleiben, meiner Meinung nach.
0: Ja, das verstehe ich. Also ich sehe das schon ähnlich wie du. Dennoch finde ich es halt auch eigentlich unsinnig, dass, also generell das ganze System, aber das kann man ja bei vielen Sachen sagen, wo man einfach fassungslos ist, dass es Menschen gibt, die dann, sag ich mal, Mist gebaut haben, großen Mist, und es dennoch schaffen, über Jahrzehnte immer wieder in Berufung zu gehen, obwohl sie ja sogar, also hier zum Beispiel in dem Fall, hat sie ja sogar selber zugegeben, dass es stimmt, dass sie tatsächlich diese Tat begangen haben und dass sie trotzdem immer irgendwie, ja, dennoch einen neuen Prozess bringen kann. Und letzten Endes ist es ja auch irgendwie alles nur Verschieberitis irgendwie so ein bisschen. Ich bin auch total gegen die Todesstrafe. Also ich wäre auch dafür, dass sie dafür dann einfach lebenslang bleiben würde. Und jetzt in Deutschland wäre es zum Beispiel der Fall, lebenslang ist ja nicht wie in Amerika, aber zum Beispiel danach noch weiter in dieser Sicherheitsverwahrung, wenn sie halt kein besseres Benehmen aufzeigt. Aber ich finde es trotzdem immer noch super, super schwierig, dass, ja, also wie gesagt, ich bin dafür, dass jeder einen fairen Prozess bekommt, Aber irgendwie finde ich, glaube ich, dass dieser ganze Fall auch einfach mit dem Alter, also weißt du, wie ich meine, das ist einfach das Alter, was, wo viele dann sagen, ja, aber sie ist ja noch so jung, die das dann so ganz, ganz viel entschuldigt. Und ich finde, das ist so das Problem, weil wie du schon sagst, eigentlich ist egal, ob jemand das mit 18 macht, mit 39 oder keiner mit 85, denn sie hat einem Menschen das Leben genommen. Und
2: ja, die Tat bleibt dieselbe, egal welches Alter, ne?
0: Ja, und irgendwie ist das so, finde ich das auch einen ganz, ganz schwierigen Fall. Aber dennoch ist.
2: Und ich bin auch immer für zweite Chancen, ne? Mhm. Also wirklich. Ich bin dafür, dass man Menschen die Chance gibt, sich zu ändern, sich zu bessern und sich zu entschuldigen.
0: Mhm.
2: Bin ich wirklich für. Aber sie hat ja auch schon jetzt dann scheinbar ja mehrfach gezeigt, dass sie es nicht ändern will.
0: Mm.
2: Oder nicht ändern kann. Vielleicht will sie es auch und kann es nicht. Keine Ahnung.
0: Mm.
2: Ne, aber prinzipiell bin ich immer für zweite Chance. Jeder hat eine zweite Chance irgendwo verdient.
0: Mm.
2: Und irgendwo verdient, sich zu bessern und Dinge, die er falsch gemacht hat, wieder gerade, also das heißt gerade zu biegen. Einen Mord kannst du nicht wieder gerade biegen, aber du kannst, also du musst schon irgendwo die Chance haben, ein besserer Mensch zu werden.
0: Mm, ja.
2: Ne, aber dafür musst du halt dann auch einiges tun und auch dabei bleiben, ne? Und das zeigt sie ja nicht.
0: Ja, das stimmt. Hallo, Johanna aus dem Schnitt. Die Folge ist jetzt schon ein bisschen älter, aber es haben sich tatsächlich innerhalb der Zeit noch ein paar Updates ergeben. Und zwar ist jetzt wohl ein offizielles Datum zur Hinrichtung von Krista. Und zwar war zuerst ihre Exekution für den 12. Januar 1997 festgelegt. Und jetzt, 30 Jahre später, gibt es wohl ein offizielles Datum, was wohl auch so stimmen soll. Und zwar wird gesagt, dass der 30. September diesen Jahres wohl der Tag ihrer Hinrichtung sein soll. Falls sich da noch mal was ändert, dann werden wir euch auf jeden Fall Bescheid sagen. Und sind wir mal gespannt. Wie gesagt, der Fall war sehr, sehr kritisch. Und aber ich wollte euch dieses Update natürlich nicht auslassen. Deswegen, ich hoffe, euch hat die Folge gefallen. Und wir hören uns bis zum nächsten Mal. Tschüss!
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